aktuell mächtig unter Druck. Aus verschiedenen Ecken kommen Rufe nach einem Kanzlertausch. Deutschlands Digitalbranche wird mehr und mehr zur Leitindustrie. Sie hat zuletzt über 480 Milliarden Euro erwirtschaftet, so eine Studie des Bundesverbands Digitale Wirtschaft. Das sind knapp 12% der Gesamtwirtschaft.

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1: Mit Hanna Messerschmidt. Kein TikTok, Snapchat oder Insta für Kinder unter 13. Und das überall in der EU. Das will Kommissionschefin von der Leyen. Für 13- und 14-Jährige fordert sie spezielle Profile mit weniger Funktionen und Zeitbegrenzung. Von der Leyen findet, mit Smartphones und Social Media werden Kinder ihrer Kindheit beraubt. In Deutschland soll mehr gegen Missbrauch von Sozialleistungen getan werden. Das sehen Pläne aus dem Arbeitsministerium vor. Beispielsweise gibt es keine Grundsicherung mehr, wenn jemand per Haftbefehl gesucht wird. Alle Behörden sollen außerdem ihre Daten besser austauschen. Im Kampf gegen die Flut an kleinen Paketen von Online-Shops wird die EU wieder aktiv. Ab November wird für Sendungen aus Nicht-EU-Ländern eine neue Bearbeitungsgebühr fällig. Sie könnte bei 2 € pro Päckchen liegen. Die genaue Höhe soll die EU-Kommission noch festlegen. Zahlen müssen die Händler. Heimauftakt geglückt. Bayer Leverkusen ist am Abend erfolgreich in die Ligaphase der Fußball-Europa League gestartet. Das Spiel gegen NK Celje aus Slowenien endete 2:0. Hoffenheim ist heute Abend auf Kreta gefordert.
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1: Mit Hanna Messerschmidt. Guten Morgen. Kein Social Media unter 13. Das fordert Kommissionschefin von der Leyen in der gesamten EU. Und für 13- und 14-Jährige will sie nur einen eingeschränkten Zugang zu TikTok, Insta und Co. Bis eine EU-weite Regelung kommt, dürfte es aber dauern. Rückendeckung für Merz. Die 8 CDU-Ministerpräsidenten stellen sich geschlossen hinter den Kanzler. Deutschland brauche jetzt mehr denn je Stabilität, sagen sie. Merz steht ja aktuell mächtig unter Druck. Aus verschiedenen Ecken kommen Rufe nach einem Kanzlertausch. Nach dem CSD-Anschlag in Berlin plant die Bundesregierung härtere Strafen gegen islamistischen Terrorismus. Der 10-Punkte-Plan betrifft auch Propaganda und Spenden für Terrorgruppen. Bei dem Anschlag raste ein Islamist in eine CSD-Gruppe und griff Menschen mit einer Machete an. Eine Frau starb. Deutschlands Öffis schneiden im europaweiten Vergleich weiter gut ab. Im Greenpeace-Ranking fällt der ÖPNV hier aber leicht zurück und landet auf Platz 5. Grund ist vor allem das teurer gewordene Deutschland-Ticket. Spitzenreiter sind wieder Malta und Luxemburg. Da ist der öffentliche Nahverkehr kostenlos.
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1: Schönen guten Morgen. Heute am Donnerstag zwar kühler, dafür aber freundlicher, immer mehr Sonnenschein, Top-Temperatur knapp an der 20-Grad-Marke.
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3: Mit Hanna Messerschmidt. Guten Morgen. Kein TikTok, Snapchat oder Insta für Kinder unter 13. Und das überall in der EU. Das will Kommissionschefin von der Leyen. Für 13- und 14-Jährige fordert sie spezielle Profile mit weniger Funktionen und Zeitbegrenzung. Von der Leyen findet, mit Smartphones und Social Media werden Kinder ihrer Kindheit beraubt. Kurz vor den Wahlen in MV und Berlin will die CDU Geschlossenheit demonstrieren. Die 8 CDU-Ministerpräsidenten stellen sich hinter Kanzler Merz. Sie meinen, Deutschland braucht Stabilität statt Personaldiskussionen. Merz steht seit der Sachsen-Anhalt-Wahlpleite massiv unter Druck. Kanada und die EU wollen enger zusammenrücken. Geplant ist eine Art Mitgliedschaft, obwohl das Land nicht in Europa liegt. Dazu kommen eine Technologieallianz und mehr Zusammenarbeit bei Rüstung. Hintergrund sind die Spannungen mit den USA unter Präsident Trump. Stuttgart-Stürmer Dennis Undav ist wohl nicht im ersten Kader von Neubundestrainer Jürgen Klopp. Das berichtet Sky. Klopp soll Undav bereits persönlich darüber informiert haben, dass er nicht für die kommenden Länderspiele nominiert wird.
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4: Ganz aktuell sind noch keine Blitzer aufgebaut.
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4: Verkehr läuft, gute Fahrt.
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4: Ja, schönen guten Morgen. Servus.
1: Guten Morgen.
4: Jetzt ist aber schnell gegangen. Heute ist schon wieder Donnerstag.
1: Stimmt. Wir packen ihn jetzt an, oder?
4: Ja.
1: Und denken schon an ein paar schöne Sachen, die wir dann am Wochenende unternehmen. Rein mit 3 Hits am Stück.
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1: Schönen guten Morgen. Heute am Donnerstag zwar kühler, dafür aber freundlicher, immer mehr Sonnenschein, Top-Temperatur knapp an der 20-Grad-Marke.
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2: Mit Hanna Messerschmidt. Guten Morgen. Kein TikTok, Snapchat oder Insta für Kinder unter 13. Und das überall in der EU. Das will Kommissionschefin von der Leyen. Für 13- und 14-Jährige fordert sie spezielle Profile mit weniger Funktionen und Zeitbegrenzung. Von der Leyen findet, mit Smartphones und Social Media werden Kinder ihrer Kindheit beraubt. Kurz vor den Wahlen in MV und Berlin will die CDU Geschlossenheit demonstrieren. Die 8 CDU-Ministerpräsidenten stellen sich hinter Kanzler Merz. Sie meinen, Deutschland braucht Stabilität statt Personaldiskussionen. Merz steht seit der Sachsen-Anhalt-Wahlpleite massiv unter Druck. Kanada und die EU wollen enger zusammenrücken. Geplant ist eine Art Mitgliedschaft, obwohl das Land nicht in Europa liegt. Dazu kommen eine Technologieallianz und mehr Zusammenarbeit bei Rüstung. Hintergrund sind die Spannungen mit den USA unter Präsident Trump. Stuttgart-Stürmer Dennis Undav ist wohl nicht im ersten Kader von Neubundestrainer Jürgen Klopp. Das berichtet Sky. Klopp soll Undav bereits persönlich darüber informiert haben, dass er nicht für die kommenden Länderspiele nominiert wird.
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4: Ganz aktuell sind noch keine Blitzer aufgebaut.
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4: Verkehr läuft, gute Fahrt.
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4: Servus, hallo zusammen.
1: Guten Morgen.
4: Also, die Schule ist wieder losgegangen. Die Kollegen in der Arbeit sind wahrscheinlich auch fast alle wieder aus dem Urlaub zurück.
1: Ja.
4: Es ist auch schon Donnerstag, das heißt, die erste Arbeitswoche ist quasi rum. Aber nach dem Urlaub ist vor dem Urlaub. Wir verlängern euren Sommer.
1: Ganz genau, in der Therme Bad Wörishofen. 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

0: vor 6.
1: Sie hören gerade Radio. Ich weiß nicht, ob Sie den Strom dafür aus der Steckdose, aus dem Akku oder aus der Batterie bekommen. Aber ohne Strom kein Ton. Trotz Strom hören Sie aber manchmal nur ein Brummen. Der Empfang ist schlecht, die Antenne verstellt. Ähnliche Situationen kenne ich aus meinem Leben. Einmal fehlt mir der Strom, die Energie. Ein anderes Mal bin ich nicht angeschlossen am Netz des Lebens. Oder ich bin brummig, weil meine Antenne nicht auf Empfang gestellt ist. Ich ermutige Sie, heute mit Ihrem Lebensradio ans Netz zu gehen, Ihre Antenne auf Empfang zu stellen. Sie können Kontakt zu Menschen aufnehmen, zuhören, ins Gespräch kommen, Gemeinschaft spüren, wahrnehmen, was Sie bewegt. Dann sind Sie am Netz, haben einen guten Empfang und damit auch einen guten Tag. Kurz vor 6 von Heinrich Götz, Rektor im Ruhestand.
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3: Also wettertechnisch ganz unaufgeregt heute. Sonne und Wolken im Wechsel bei 20 Grad Top-Temperatur.
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3: Fabian Schütz, schönen guten Morgen.
4: Guten Morgen.
5: Guten Morgen.
3: Die EU will ein Social-Media-Verbot für Kinder und Jugendliche.
4: Genau, und dafür sollen heute auch die Pläne vorgestellt werden. EU-Kommissionschefin Ursula von der Leyen hat gestern schon durchblicken lassen, dass bei dem sogenannten Kids Act Kinder unter 13 Jahre kein TikTok oder Instagram nutzen dürfen und einen Account erst ab 15 bekommen sollen. Die Union hält die Pläne für unzureichend. Es braucht demnach mehr abgestufte Altersgrenzen und auch die Länder, die sollen da mehr mitreden dürfen. Die Regierung hat sich bislang dazu ja in Deutschland noch nicht einigen können.
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6: mit Maike Blumenfeld. Im Prozess um den 17-fachen versuchten Mord in Donauwörth ist die Verteidigung überzeugt, dass die Kripo einseitig ermittelt hat. Verteidiger Adam Ahmed betont, entlastende Beweise für die Angeklagten fehlen.
7: Was ich mir erwarte, ist, dass man sozusagen da der Wahrheit näher kommt. Und am Ende des Tages gehe ich davon aus, dass mein Mann dann tatsächlich auch freigesprochen wird, was ich sonst so nicht unbedingt sage, wenn ich nicht davon überzeugt bin.
6: Ob der Prozess wie geplant weitergehen kann, entscheidet sich am Montag.
4: Vieles deutet darauf hin, dass wir schon ab Oktober an den Tankstellen entlastet werden. Unionsfraktionschef Thorsten Frey hat am Abend bei der ARD nochmal betont, dass entweder die Energiesteuer oder die Mehrwertsteuer gesenkt werden können. Dafür hat sich auch bereits Bundeswirtschaftsministerin Katharina Reiche ausgesprochen. Die erste deutsche Fußballmannschaft ist erfolgreich in die Euroleague gestartet. Leverkusen gewann am Abend mit 2:0 gegen den slowenischen Meister NK Celje. Heute Abend spielt dann Hoffenheim gegen Kreta.
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8: Zwei Blitzer sind schon gemeldet. Ortsdurchfahrt Wagenhofen und die Ortsdurchfahrt Frechholzhausen. Und wenn ich richtig gut in Mathe gewesen wäre, dann hätte ich gewusst, dass es sogar drei sind. Wenn ich drei vorlese. In Augsburg in der Gabelsberger Straße. Zur B17 steht ja auch noch einer.
3: Ist ja noch früher morgen, du.
8: Okay.
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8: Im Moment noch nichts gemeldet.
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3: Einen wunderschönen guten Morgen.
8: Hallo zusammen.
3: Und ich habe festgestellt, dass es Dinge gibt, die viel zu viel gute Laune machen für das, was sie eigentlich sind. Zum Beispiel, wenn man aufsteht und denkt, oh, heute ist Mittwoch und dann merkt, nee, es ist Donnerstag.
8: Es ist ja Donnerstag. Yeah. Ja, aber natürlich. Rein in den Donnerstag mit drei Hits am Stück. Und Shakira legt los.

0: Seit Wochen ein absoluter Internet-Hit, eine Sehenswürdigkeit der Stadt, seit gestern Nacht ein ungelöster Kriminalfall. Die Donauwörther Wackelstange ist weg. Ihr hört Hitradio RT1, eure RT1 Morgenshow. Servus, hallo am Donnerstag.
1: Wunderschönen guten Morgen. Ja, wir nennen sie ja das Wunder von Donauwörth. Eine alte Verkehrsschildstange, die durch Physik von alleine gewackelt hat. Also 24/7. Erst haben wir sie gemeinsam mit euch zur absoluten Top-Touristenattraktion auf Google gemacht. Und dann knickt sie in der Nacht auf Mittwoch einfach jemand um, reißt sie also komplett ab. Und jetzt ist sie spurlos verschwunden. Und es trifft uns alle.
2: Also ich war jetzt letzte Woche immer mit den Enkeln da, weil ich gesagt habe, schauen wir uns mal die Wackelstange an. Ja, schade, gell?
0: Ja.
2: Das hätte es jetzt nicht braucht.
1: Nein, es blutet einem schon ein bisschen das Herz. Jetzt müssen wir aber über eine Sache sprechen. Lasst uns mal nochmal gemeinsam nachdenken. Die Stadt Donauwörth wollte diese Stange ja eigentlich von Anfang an loswerden. Und der Bauhof der Stadt, der hat ja auch ganz schnell den letzten traurigen Stummel da weggeflext und das Loch zugepflastert. Also gestern schon, ganz in der Früh schon, wurde da der Tatort gereinigt.
0: Ein Schelm, wer Böses denkt. Das Ding ist ganz zufällig plötzlich verschwunden. Also da müssen wir nachfragen. Und das machen wir. Unbequeme Fragen gehen gleich nachher an den Pressesprecher der Stadt Donauwörth. Haben die damit was zu tun oder doch nicht? 7:10 hier bei euch bei Hitradio RT1.

0: Charlie Puth. Und?
1: On
0: Callaway.
1: Puth.
0: Also ein TH. Das geht gar nicht,
1: oder?
0: In der Früh. Also 6:15 Uhr, ganz kurz ins RT1 Verkehrscenter geschaut. Ortsdurchfahrt Wagenhofen, blitzgefährlich. Und auch Frechholzhausen die Ortsdurchfahrt. Und in Augsburg Gabelsberger Straße Richtung B17. Das ist auch schon aufgebaut. Der Berufsverkehr, der läuft im Moment ganz normal.
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0: 20 nach 7, ihr Hitradio RT1 am Donnerstag. Schönen guten Morgen.
1: Morgen.
0: Egal, wie schlecht euer Morgen gestartet ist, unser Morgen ist grausamer.
1: Mhm.
0: Unsere Kaffeemaschine ist kaputt.
1: Hey, wir kommen hierher und da hängt ein Zettel dran, defekt. Du kannst sie nicht mehr einschalten. Susi aus dem Hörerservice hat gerade gesagt, gestern Nachmittag hat es einen Bumm gemacht und das war's. Die
0: Super.
1: Lichter haben kurz geleuchtet.
0: Für Frühschicht der Tod, echt.
1: Aber wir haben trotzdem Kaffee heute Morgen.
0: Mhm.
1: Und zwar habe ich die alte RT1 Filterkaffeemaschine gefunden.
0: Mhm.
1: Ganz hinten im Schrank.
0: Mhm.
1: Ich habe sie mal kurz durchgewischt, jetzt geht sie wieder.
0: Mhm.
1: Und die macht doch dieses eine Geräusch da. Das kennt man ja schon fast gar nicht mehr, wenn man so einen Kaffeevollautomaten hat. Ich liebe es.
0: Ich habe eine Filterkaffeemaschine zu Hause.
1: Ach ja, stimmt, genau.
0: Ja, deswegen höre ich das oft. Du hast den Kaffee jetzt ja gemacht.
1: Ja.
0: Ich muss sagen, das ist ja immer eine Wissenschaft für sich. Da kann man ja ganz schnell zu viel oder zu wenig Kaffee verwenden.
1: 8 Tassen heißt 7 gestrichene Löffel.
0: Was für Löffel? Esslöffel.
1: Ja, da ist doch so ein Löffel dabei gewesen.
0: 7!
1: Ja, sicher, der muss ja stark sein. Ein bisschen Salz obendrauf. Ganz wie nur ein bisschen. Und es ist ja so, dieser Filterkaffee, wir haben ihn jetzt beide, der riecht ja ganz anders. Und ich finde, er schmeckt auch ganz anders. Sollen wir mal probieren?
0: Weißt du, wie der riecht?
1: Ich habe ewig keinen mehr
0: getrunken. Nach Magenschleimhautverätzung. Ich glaube, der ist viel zu stark.
1: Der schmeckt nach einer ganz alten, dreckigen Kaffeemaschine.
0: Oh,
1: oh mein Gott.
0: Das ist der ekligste Kaffee, den ich je getrunken habe.
1: Gott.

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16: Ach, heute gibt's eine schöne Mischung aus Wolken und Sonnenschein bei 20 Grad Top-Temperatur.
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17: Fabian Schütz, guten Morgen.
18: Guten Morgen, servus.
17: Die ChatGPT-Gründerfirma OpenAI hat weiter Probleme mit einem seiner KI-Modelle und das Modell macht verrückte Sachen.
18: Absolut. Dass ChatGPT hin und wieder was erfindet, das wissen wir ja. Das Modell hat jetzt aber versucht, eigene erfundene Dateien ins Internet hochzuladen, um sie dann später als Quelle anzugeben. Bei einem anderen Fall hat die KI einfach nicht zugeben wollen, dass sie Dateien und Sachen erfunden hat. OpenAI hat deshalb angekündigt, mit Zwischenfällen künftig transparenter umzugehen. Bei den Entwicklern wächst ja die Sorge, dass KI nicht nur Segen, sondern vor allem auch Fluch sein kann.
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19: Mit Maike Blumenfeld. Die Gemeinde Hohenaltheim braucht wahrscheinlich bald einen neuen Bürgermeister. Auf RT1-Anfrage bestätigt die Gemeinde im Donau-Ries den Rücktritt von Bürgermeister Klaus Eberhardt. Er ist erst seit 5 Monaten im Amt. Dass er jetzt zurücktreten muss, hat laut AZ persönliche Gründe. Bei der Bürgermeisterwahl im März hatte er sich gegen den damaligen Bürgermeister durchgesetzt. Ende des Monats muss jetzt der Gemeinderat dem Rücktritt zustimmen. Sollte das durchgewunken werden, muss in spätestens 3 Monaten ein neuer Bürgermeister gewählt werden.
18: Wieder mal droht US-Präsident Donald Trump Europa und will den Handel mit der EU komplett einstellen oder astronomisch hohe Zölle verlangen. Grund ist, dass die EU mehr mit Kanada zusammenarbeiten will, vor allem bei der Entwicklung von Technologien und der Verteidigung. Das hat EU-Kommissionspräsidentin Ursula von der Leyen gestern gesagt. Laut Trump stellt das aber eine feindselige Handlung dar. Der neue Fußball-Bundestrainer Jürgen Klopp stellt heute Vormittag erstmals seinen Kader für die kommenden 4 Spiele in der Nations League vor. Unter den möglichen Kandidaten sind demnach auch mehrere Spieler vom FC Augsburg, wie Hennes Behrens, Anton Kade oder Torwart Finn Dahmen.
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17: 6:32 Uhr. In Augsburg wird schon kontrolliert in der Berliner Allee, Höhe der MAN-Brücke. Dann am Klinkerberg. Ortsdurchfahrt Wagenhofen ist noch gemeldet und die Ortsdurchfahrt Frechholzhausen.
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17: Da sieht's gut aus. Keine Störungen.
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17: Hallo, schönen guten Morgen.
22: Einen wunderschönen guten Morgen.
17: Vielleicht habt ihr es ja gerade gehört, unsere Kaffeemaschine ist kaputt. Wir können aber trotzdem Espresso liefern.
22: Nein.
17: Oh mein Gott, ja. Also musikalisch geht es ja immer mit Sabrina Carpenter. Diesen wunderschönen Wachmach-Song gibt's gleich bei RT1.
22: Ja, vorher haben wir noch den Lieblingsteddy der Nation für euch. Den Swims-Teddy.
17: Genau.
22: Mr. Know-It-All.

0: Ihr hört eure RT1 Morgenshow am Donnerstag. Hallo zusammen.
1: Hi, guten Morgen.
0: Und Ramona und ich sind auf Liebesmission. Ja, es geht um Liebe. Es geht generell mal um Sylvie. Sie kommt aus Zusmershausen und die hat sich witzigerweise im Januar, als es diesen Trend gab, von ChatGPT ihren Traummann als Bild erstellen lassen. Mhm. Das hat ja funktioniert. Der hat ihr auch sehr gut gefallen.
2: Ja.
0: Und irgendwann ist dann das hier passiert.
2: Ich war am 31. August mit meiner besten Freundin beim Chinese beim Essen im Golden Rice. Und dann schaue ich aus dem Fenster und dann sage ich, Ivi, da sitzt mein KI-Mann. Dann schaut sie hinaus und sagt sie, oh ja, stimmt.
1: Da rastet man doch innerlich gleich aus, ja, wenn man den dann sieht. Aber sie hat sich nicht getraut, ihn anzusprechen. Und ich verstehe es schon, weil
0: ja,
1: da ist man ja auch nervös. Aber der Mann ist ja natürlich einfach nicht aus dem Kopf gegangen. Und deshalb hat sie uns jetzt um Hilfe gebeten. Wir haben also ein Foto vom KI-Mann bei Social Media gepostet, um diesen echten Mann zu finden. Wer kennt einen Mann, der genauso aussieht? Und ich sag's mal so, es hat sich was getan.
3: Servus, liebes RT1-Team. Hier spricht euer Freund Matthias, der gesuchte KI-Traummann.
1: Also der gesuchte KI-Traummann hat sich gemeldet.
0: Es ist unfassbar.
1: Es ist crazy, ja.
0: Das ist total crazy. Jetzt wollen wir natürlich wissen, kommt es jetzt zu einem Happy End oder nicht? Wir verraten es euch gleich um kurz nach 7:30 hier bei eurem Hitradio RT1.

0: Schönen guten Morgen, hier ist euer RT1 Verkehrscenter. Wir schauen ganz kurz. In Augsburg in der Berliner Allee wird kontrolliert, an der MAN-Brücke, dann am Klinkerberg, an der Ortsdurchfahrt Wagenhofen steht ein Blitzer und in der Ortsdurchfahrt Frechholzhausen. Ist auch ein wunderschöner Name, oder, für einen Ort?
1: Frechholzhausen?
0: Es ist nicht einfach nur Holzhausen, es ist halt Frechholzhausen. Großartig. Mhm. Wir schauen noch ganz kurz auf die Straßen. Natürlich geht es schon langsam los mit etwas dichterem Berufsverkehr vor der A8-Brücke in Gersthofen, aber noch nichts Wildes.
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1: Und der Song ist so ein bisschen wie Fenster aufmachen, frische Luft reinlassen und denken, so, der Tag kann kommen. Ganz viele positive Vibes. Hier ist Avicii, Without You.

0: Gleich haben wir es 10 Minuten vor 7. Hier ist eure RTL1 Morgenshow am Donnerstag.
1: Guten Morgen.
0: Und irgendwie ist es schon Fakt. Ich habe mir diese besondere Musik dazu ausgesucht. Es wird jetzt Herbst.
1: Ja.
0: Ja. Also, jetzt kein Drama. Es ist ein schöner Herbst.
1: Ja, der goldene.
0: Auf jeden Fall. Also ganz tolles Wetter. Aber das Sommerfeeling, das ist halt ein bisschen durch, gell?
1: Ja. Ich habe den ganzen August ja mein Board für Stand-Up-Paddle im Auto durch die Gegend gefahren, damit ich eben ganz schnell auch nach dem Feierabend spontan an den See kann. Aber ich glaube, das kann ich jetzt in den Keller räumen.
0: Wie oft hast du es gemacht?
1: Schon ein paar Mal.
0: Ach, schön.
1: Doch, doch.
0: Dann kannst du jetzt die Badesachen mit dazu packen in deinen Kofferraum. Und ihr natürlich auch. 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
15: Heute gibt's einen ganz entspannten Sonne-Wolken-Mix bei angenehmen 20 Grad Top-Temperatur.
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17: Fabian Schütz, guten Morgen.
18: Guten Morgen.
15: Morgen.
17: Ja, so langsam bereitet sich Deutschland auf den Winter vor und der könnte teuer werden.
18: Genau, denn der Gasvorrat, der wird jetzt ja doch erstmal aufgefüllt. Die Grünen hatten schon länger kritisiert, dass die Speicherstände zu niedrig sind. Bundeswirtschaftsministerin Katharina Reiche hat das erstmal zurückgewiesen. Knappheit droht nicht, aber die Preise, wie du es angesprochen hast, beim Gas steigen. Jetzt werden weitere Vorräte angelegt. Richtig heftig ist der Preissprung allerdings beim Heizöl. Da haben sich die Kosten nahezu verdoppelt. Besser wird die Lage wohl erst, wenn im Nahen Osten wieder Ruhe einkehrt.
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20: Mit Maike Blumenfeld. Noch ist unklar, ob der Prozess um den 17-fachen versuchten Mord in Donauwörth wie geplant stattfinden kann. Verteidiger Adam Ahmed betont nach dem Prozessstart:
21: Insgesamt ist das Verfahren aus meiner Sicht nicht so geführt worden im Rahmen der Ermittlungen, wie man es führen muss, dass man es wirklich ausermittelt. Wir haben jetzt das Dilemma, dass wir in der Hauptverhandlung sind und Inhalte fehlen und teilweise absolut einseitig ermittelt wurde.
20: Die Verteidiger fordern, dass nachgebessert wird. Wie es weitergeht, entscheidet sich am Montag.
18: Autofahrer könnten schon ab 1. Oktober weniger für Sprit zahlen. Das hat Unionsfraktionschef Thorsten Frey am Abend in der ARD in Aussicht gestellt. Möglich sind demnach wieder ein Tankrabatt oder eine Senkung der Mehrwertsteuer auf Sprit von 19% auf 7%. Experten rechnen damit, dass wir so zwischen 8 und 10 Euro pro Tankfüllung sparen können. Immer mehr Menschen wünschen sich bargeldloses Zahlen, vor allem in Restaurants. Dafür sprechen sich 70% der Befragten aus, dicht gefolgt von Supermärkten. Auf Wochenmärkten wünscht sich das nur ein Drittel, aber auch da sind es schon mehr als noch letztes Jahr. Im Fußball hat Leverkusen den Start in die Euroleague am Abend erfolgreich gemeistert. Das Team gewann 2:0 gegen den slowenischen Meister NK Celje. Heute Abend spielt dann Hoffenheim gegen Kreta.
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17: Hallo zusammen. Es gibt schon wieder ein paar Blitzer für euch. Wenn ihr unterwegs seid, Augsburg, Stadtberger Straße. Stadtauswärts, wie immer beim Westfriedhof. Dann haben wir die Berliner Alleehöhe der MAN-Brücke, der Klinkerberg gemeldet. Außerdem Ortsdurchfahrt Wagenhofen und die Ortsdurchfahrt Frechholzhausen.
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17: Und da läuft im Moment noch alles. Gute Fahrt.
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17: Hallo zusammen.
22: Schönen guten Morgen.
17: Seit gestern sind wir auf Spurensuche.
23: Servus. Wir sind auf der Suche nach der Wackelstange. Habt ihr die gesehen?
24: Die ist schon weg, die gibt's nicht mehr.
17: Ja, die Donauwörter-Wackelstange ist weg. Sie ist einfach Geschichte. Oh. Aus, vorbei, Ende.
22: Das inoffizielle Wahrzeichen Donauwörts ist vom Erdboden verschluckt. Ganz ehrlich, die Stadt wollte sie ja eigentlich mal wegmachen, weil sie ja keinen Zweck erfüllt. Hat die Stadtspitze mit dem Verschwinden was zu tun? Wir fragen nach drei Hits am Stück hier bei RT1.

0: Servus, hier ist eure RT1 Morgenshow.
1: Guten Morgen.
0: Es ist Donnerstag und seit Wochen war sie ein absoluter Internet-Hit, eine echte Sehenswürdigkeit der Stadt. Aber seit der Nacht auf Mittwoch ist es eher ein ungelöster Kriminalfall. Es geht um die Donauwörther Wackelstange. Wer sie nicht kennt, das ist ein altes Verkehrsschild gewesen. Also die Stange stand da noch. Und diese Stange ist durch physikalische Gesetze einfach in Schwingung gewesen. Also immer, die hat die ganze Zeit gewackelt von alleine. Keiner hat es erklären können, aber es war halt einfach so. Das ist eine Sensation. Das muss man wirklich sagen. Da sind ja Leute hingefahren und haben sich das angeschaut. Und ja, jetzt ist sie halt weg.
1: Also der Fall nimmt wirklich völlig absurde Wendungen an. Wir ermitteln mittlerweile in einem echten True-Crime-Fall, so habe ich das Gefühl. Also in einer Donauwörther Facebook-Gruppe hat irgendjemand ein Beweisfoto hochgeladen, darauf zu sehen, unsere geliebte Wackelstange, das gerade umgebogen worden, liegt auf dem Boden. Also jemand hat so lange an dieser Stange gerissen, bis sie komplett ab war. Aber sie wurde offenbar auch mitgenommen, einfach entführt.
0: Was wirklich ein bisschen seltsam ist, schon ganz früh in der Früh haben die Mitarbeiter vom städtischen Bauhof diese Reste abgeflext, aus Sicherheitsgründen vielleicht, und haben aber auch schon drüber gepflastert. Wurden hier Beweismittel vernichtet? Ist der Tatort einfach gereinigt worden? Da brauchen wir jetzt ganz dringend Antworten, und zwar von ganz oben. Der Pressesprecher der Stadt Donauwörth ist Mirko Zeitler. Was sagt denn die Stadt dazu?
2: Es war tatsächlich nicht nur ein Schock, es ist auch ein immer größeres Rätsel, weil wir tatsächlich nicht genau wissen, was passiert ist. Fakt ist, die Stange ist weg, die muss irgendjemand weggerissen, abgerissen, was auch immer gemacht haben. Und wo die Stange ist, wir wissen es nicht.
1: Mirko, jetzt mal Hand aufs Herz, ich muss es einfach fragen. Ihr habt damit aber nichts zu tun, oder?
2: Nein, absolut nicht, weil wenn wir diese Stange hätten wegflexen wollen, ganz ehrlich, das wäre schon längst passiert.
1: Okay, also wir suchen weiter. Ja. Wer war das und wo ist die Stange? Mehr Antworten nachher um kurz nach 8, natürlich hier bei Hitradio RT1. 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

0: Ach.
1: Na, schau mal.
0: Was denn?
1: Was haben wir denn hier für einen coolen Sound?
0: One Republic
1: One
0: sind es, ne?
1: Republic.
0: Toll.
1: Das mögen wir sehr gerne, dieses Lied. Und ihr auch. Deswegen spielen wir es euch jetzt. Schauen aber vorher noch ins RT1 Verkehrscenter. Wir haben in Göggingen einen Blitzer, in der von Kobrischstraße, dann in der Lechhauser Straße, wie immer an der Ulrichsbrücke stadteinwärts, in der Stadtberger Straße beim Friedhof auswärts und Berliner Allee, Höhe Emma-N-Brücke. Außerdem noch der Klinkerberg, bestätigt gerade vom Werner. Außerdem noch dichter Berufsverkehr an den üblichen Stellen. Kommt gut an.
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0: Sarah Larsen bei Hitradio RT1 um 8:09. Eure RT1 Morgenshow am Donnerstag. Und ich habe wieder was im Internet gefunden. Ich muss euch das unbedingt vorspielen. Also ich persönlich finde es so mega lustig. Das trifft genau mein Humorzentrum. Mhm. Ihr kennt alle diese Durchsagen im Bus oder in der Straßenbahn oder in der Bahn. Also wenn die nächste Haltestelle kommt,
1: ja,
0: dann wird da durchgesagt. So, in Berlin hat da wohl dieser Computer, der das ja mittlerweile macht, wohl noch eine fette Party zu verkraften gehabt.
1: Oh.
0: Anders kann ich mir das hier nicht erklären.
2: Ausstieg links. Oh. 42 Ringbahn über Gesundbrunnen.
1: Da muss man ja sofort lachen, da kriegst du automatisch gute Laune auf dem Weg in die Arbeit.
0: Auf jeden Fall, dann kommt jetzt für euch bei RT1 Joe mit End of Beginning.

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6: Das Wetter ist heute wieder zweite Schluck Kaffee. Jetzt nichts Spektakuläres mehr, aber genau richtig. Sonne und Wolken im Wechsel, 20 Grad Top-Temperatur.
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6: Fabian Schütz, schönen guten Morgen.
7: Guten Morgen.
8: Guten Morgen.
6: Die EU will ein Social-Media-Verbot für Kinder und Jugendliche.
7: Genau, und dafür sollen heute auch die Pläne vorgestellt werden. EU-Kommissionschefin Ursula von der Leyen hat gestern schon durchblicken lassen, dass bei dem sogenannten Kids Act Kinder unter 13 Jahre kein TikTok oder Instagram nutzen dürfen und einen Account erst ab 15 bekommen sollen. Die Union hält die Pläne für unzureichend. Es braucht demnach mehr abgestufte Altersgrenzen und auch die Länder, die sollen da mehr mitreden dürfen. Die Regierung hat sich bislang dazu ja in Deutschland noch nicht einigen können.
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9: Mit Maike Blumenfeld. Die Gemeinde Hohenaltheim braucht wahrscheinlich bald einen neuen Bürgermeister. Auf RT1-Anfrage bestätigt die Gemeinde im Donau-Ries den Rücktritt von Bürgermeister Klaus Eberhard. Er ist erst seit 5 Monaten im Amt. Dass er jetzt zurücktreten muss, hat laut AZ persönliche Gründe. Bei der Bürgermeisterwahl im März hatte er sich gegen den damaligen Bürgermeister durchgesetzt. Ende des Monats muss jetzt der Gemeinderat dem Rücktritt zustimmen. Sollte das durchgewunken werden, muss in spätestens 3 Monaten ein neuer Bürgermeister gewählt werden.
7: Wieder mal droht US-Präsident Donald Trump Europa und will den Handel mit der EU komplett einstellen oder astronomisch hohe Zölle verlangen. Grund ist, dass die EU mehr mit Kanada zusammenarbeiten will, vor allem bei der Entwicklung von Technologien und der Verteidigung. Das sagte gestern EU-Kommissionschefin Ursula von der Leyen. Laut Trump stellt das aber eine feindselige Handlung dar. Der Klimawandel hat auch Auswirkungen auf unser Essen. Das haben Forscher herausgefunden. Beispielsweise wächst Salat schneller, dadurch schmeckt er aber bitterer. Und Reis ist laut der Forscher durch Hitzewellen teils stärker mit Arsen belastet. Der neue Fußball-Bundestrainer Jürgen Klopp stellt heute Vormittag erstmals seinen Kader für die kommenden 4 Spiele in der Nations League vor. Unter den möglichen Kandidaten sind demnach auch mehrere Spieler vom FC Augsburg, wie Hennes Behrens, Anton Kade oder Torwart Finn Dahmen.
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10: Einen wunderschönen guten Morgen an alle, die unterwegs sind. Es ist 7:40. In Augsburg-Göggingen wird geblitzt von Kobrisstraße. In der Lechhauser Straße, stadteinwärts wie immer nach der Ulrichsbrücke. Dann Stadtberger Straße, wie immer am Westfriedhof, heute stadtauswärts. Dann Berliner Allee noch an der MAN-Brücke und am Klinkerberg. Außerdem Ortsdurchfahrt Wagen und Ortsdurchfahrt Frechholzhausen.
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10: Im Moment dichter Berufsverkehr an den üblichen Stellen, von Gersthofen zur Autobahn, auch dann auf der B17. Ab Grixhaber bis nach Göggingen runter, viel los.
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10: Guten Morgen.
11: Good morning in the morning.
10: Und wir haben den perfekten Musikmix für euch. Kelly Clarkson hören wir gleich mit dem Heartbeat Song. Oh mein Gott, ich liebe dieses Lied.
11: Du musst da sofort auch grinsen, wenn ich den höre. Macht einfach Spaß. Und wir bleiben direkt bei den guten Vibes. Boy, Beautiful Life zum Start in euren fantastischen Donnerstag.

0: Hallo, einen wunderschönen guten Morgen. Hier ist eure RT1 Morgenshow.
1: Guten Morgen.
0: Und so eine Liebesgeschichte, die haben wir ja schon lange nicht mehr gehört. Es geht um Sylvie. Sie kommt aus Zusmershausen und der ist schon was Kurioses passiert, muss man wirklich sagen.
1: Sylvie, die hat sich zum Spaß von ChatGPT ihren Traummann erstellen lassen. Also sie hat ein Foto von sich hochgeladen und rausgekommen ist ein Jonas, so hat ihn die KI genannt. Mhm. Ganz nach Sylvies Vorstellungen. Nettes Lächeln, bisschen 3-Tage-Bart, dunkle Haare, also einfach ein netter Typ, aber eben einen Menschen, den es eigentlich nicht gibt. Ja, doch dann kam es anders, als sie in Augsburg beim Essen war.
2: Ich war am 31. August mit meiner besten Freundin beim Essen im Golden Rice. Und dann schaue ich aus dem Fenster und dann sage ich, Ivi, da sitzt mein KI-Mann. Dann sagt sie, oh ja, stimmt, ich habe immer wieder rausgeschaut. Er hat dann auch mal hergeschaut und irgendwann ist er halt aufgestanden und gegangen.
0: Dann hat sie uns gebeten, ob wir vielleicht rausfinden können, wer das ist. Das haben wir natürlich sehr gerne gemacht. Wir haben ihn gesucht, den KI-Traummann, den es anscheinend wirklich gibt. Wir haben das im Radio gemacht, auf Insta, auf Facebook. Und die ganze RT1-Community hat Herzblatt gespielt und hat Sylvies Jonas, wie er genannt wurde, gesucht. Und was soll ich sagen? Da hat sich jemand bei uns gemeldet.
3: Servus, liebes RT1-Team. Hier spricht euer Freund Matthias, der gesuchte KI-Traummann. Und ja, mich gibt's wirklich. Allerdings lerne ich gerade jemanden kennen. Ja. Darum wünsche ich der Sylvie weiterhin viel Erfolg auf der Suche nach ihrem Traummann und viel Spaß mit Hitradio RT1.
1: Oh nein, ist so gut wie besetzt. Schade.
0: Das passiert, ja.
1: Aber ganz ehrlich, es ist doch trotzdem fantastisch, dass wir ihn gefunden haben, oder?
0: Es ist einfach irre.
1: Also Jonas heißt Matthias und er ist der Mann, der an Sylvies Leben Tisch gesessen hat. Das ist wirklich der Wahnsinn. Und ganz ehrlich, morgen früh wollt ihr doch auch hören, was Sylvie dazu sagt, oder? Na dann auf jeden Fall einschalten.

0: 7.44 Uhr, hier ist das kurze Update aus dem RT1 Verkehrscenter. Der Berufsverkehr läuft ganz normal, also ziemlich dicht. Dann Augsburg-Göggingen im Blitzer in der von Kobrestraße, in der Lechhauser Straße wird kontrolliert nach der Ulrichsbrücke. Stadtberger Straße am Friedhof, Berliner Allee, Höhe MAN-Brücke und der Klinkerberg. Außerdem Wagenhofen-Ortsdurchfahrt und die Ortsdurchfahrt von Frechholzhausen. Dann wünschen wir euch jetzt viel Spaß mit Kelly Clarkson.
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0: 8 ist es und ihr hört eure RTL1 Morgenshow am Donnerstag. Schönen guten Morgen.
1: Morgen, hallo.
0: Wir feiern gerade die aktuellen Charts. Also normalerweise kennen wir das so, da sind die ganz brandneuen Hits drin.
1: Na klar, ja.
0: Aber irgendwie dreht die Musikwelt gerade komplett durch, denn die Charts sind randvoll mit Songs, die schon einige Jahre alt sind. Also zum Beispiel aus dem Jahr 2012, Justin Bieber mit Beauty and the Beat war auf der 1.
1: Ja, das ist schon interessant. Und auch ein deutscher Song ist gerade sowas von angesagt. Nach 21 Jahren auf Platz 4 gestürmt. 21 Jahre her. Wir sind Helden und von hier an blind.
0: Ja. Und ein Song aus 2003 ist aktuell auch in den Top 10, weil ihn einfach jeder mitgrölen kann. Und zwar The Killers mit Mr. Brightside.
1: Ja,
0: warum sind denn diese Songs alle wieder da? TikTok und Instagram sorgen dafür.
1: Ja, The Killers haben diesen Song bei der Eröffnungsshow des Champions League Finales in diesem Jahr in Budapest gespielt. Das Video ging halt viral.
0: Ja.
1: Und dann geht der Song halt wieder in die Charts. Und wir holen euch jetzt dieses unglaubliche 2000er-Gefühl direkt in den Donnerstagmorgen. The Killers mit Mr. Brightside bei RT1.

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16: Heute gibt's eine schöne Mischung aus Wolken und Sonnenschein bei 20 Grad Top-Temperatur.
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17: Fabian Schütz, guten Morgen.
18: Guten Morgen, servus. Morgen.
17: Die ChatGPT-Gründerfirma OpenAI hat weiter Probleme mit einem seiner KI-Modelle und das Modell macht verrückte Sachen.
18: Absolut. Dass ChatGPT hin und wieder was erfindet, das wissen wir ja. Das Modell hat jetzt aber versucht, eigene erfundene Dateien ins Internet hochzuladen, um sie dann später als Quelle anzugeben. Bei einem anderen Fall hat die KI einfach nicht zugeben wollen, dass sie Dateien und Sachen erfunden hat. OpenAI hat deshalb angekündigt, mit Zwischenfällen künftig transparenter umzugehen. Bei den Entwicklern wächst ja die Sorge, dass KI nicht nur Segen, sondern vor allem auch Fluch sein kann.
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19: 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Im Prozess um den 17-fachen versuchten Mord in Donauwörth ist die Verteidigung überzeugt, dass die Kripo einseitig ermittelt hat. Verteidiger Adam Ahmed betont, entlastende Beweise für die Angeklagten fehlen.
20: Was ich mir erwarte, ist, dass man sozusagen da der Wahrheit näher kommt. Und am Ende des Tages gehe ich davon aus, dass mein Mann dann tatsächlich auch freigesprochen wird, was ich sonst so nicht unbedingt sage, wenn ich nicht davon überzeugt bin.
19: Ob der Prozess wie geplant weitergehen kann, entscheidet sich am Montag.
18: Autofahrer könnten schon ab 1. Oktober weniger für Sprit zahlen. Das hat Unionsfraktionschef Thorsten Frey am Abend in der ARD in Aussicht gestellt. Möglich sind demnach wieder ein Tankrabatt oder eine Senkung der Mehrwertsteuer auf Sprit von 19% auf 7%. Experten rechnen damit, dass wir so zwischen 8 und 10 Euro pro Tankfüllung sparen würden. Mit Smartphone oder Karte zahlen ist bei den Menschen immer beliebter. Über 70% wünschen sich laut einer aktuellen Umfrage das auch vermehrt in Restaurants und im Einzelhandel. Auf Wochenmärkten sind es inzwischen gut ein Drittel und damit nochmal mehr als letztes Jahr. Mathematiker haben jetzt ausgerechnet, dass Daheimbleiben gefährlicher ist als Fliegen. Dazu haben sie Daten von fast 10 Jahren ausgewertet und dabei herausgefunden, dass die Gefahr für einen tödlichen Unfall daheim 8-mal höher ist, als mit dem Flugzeug abzustürzen. Damit bleibt das Flugzeug das sicherste Transportmittel, gefolgt von der Bahn.
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17: 8:02 Uhr. Wir haben Blitzer in Augsburg-Göggingen, da in der von Kobreschstraße. Dann haben wir noch in der Lechhauserstraße einen Blitzer gemeldet bekommen. Da an der Ulrichsbrücke in beide Richtungen sogar heute. Dann Ortsdurchfahrt Wagenhofen, Ortsdurchfahrt Frechholzhausen und wir haben noch die Stadt Bergerstraße, Höhe Friedhof, stadtauswärts.
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17: Dichter Berufsverkehr auf der B17, besonders Richtung Landsberg runter, ab der Autobahn immer wieder Stop and Go.
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17: Hallo zusammen.
3: Guten Morgen.
17: Und euch ist es bestimmt auch schon aufgefallen, jetzt gibt es so die ersten Bäume. Also wenn ich da rausschaue, sehe ich einen, der hat jetzt schon so ein bisschen andere Blätterfarbe.
3: Ja, der Herbst kommt auf uns zu. Mhm. Aber ein schöner goldener bisher. Und ich freue mich, weil da gibt es wieder super leckeres Essen. Und das fühle nicht nur ich, sondern auch unsere RT1-Hörerin Bettina.
21: Ich bin absoluter Herbstgemüse-Fan. Kürbis, oh. Würsing, all solche Sachen.
17: Toll. Ja, als wenn Freibad-Pommes kein geiles Essen wären.
3: Stimmt natürlich, aber da hatten wir doch jetzt genug davon.
17: Stimmt auch wieder, ja.
3: Wir freuen uns auf einen tollen Herbsttag mit 3 Hits am Stück. Sie macht den Anfang, hier ist Holly Humberstone und To Love Somebody hier bei RT1.

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1: Das Drama um unsere Donauwörter-Wackelstange geht einfach in wieder eine neue Runde. Es ist unglaublich, was da so alles los ist. Ihr hört eure RT1 Morgenshow.
2: Guten Morgen.
1: Und es gibt jetzt wieder was Neues. Ein kurzes Update für alle, die es jetzt noch nicht mitbekommen haben. In Donauwörth gab es eine alte Verkehrsschildstange. Die war im Boden eingemauert und die stand ganz nah an einer Kirchenmauer und die hat gewackelt aus physikalischen Gründen. Die hat einfach nicht aufgehört. Ja, das war eine Sensation.
2: Ja.
1: Und vorgestern Nacht ist sie mutwillig umgeknickt, abgerissen und geklaut worden. Das Wunder von Donauwörth ist sozusagen Geschichte.
3: Also ich war jetzt letzte Woche mal mit den Enkeln da, weil ich gesagt habe, schauen wir uns mal die Wackelstange an. Ja, schade, gell?
4: Ja.
3: Das hätte es jetzt nicht braucht.
2: Das ist richtig. Hätte es jetzt wirklich nicht braucht. Sollte es nach der Stadt Donauwörth gehen, sollte das ehemalige Halteverbotsschild ja sowieso weg, aber dank eurer 160 Google-Bewertungen durfte sie weiter wackeln. Und die Stadt selbst sagt auch, wir haben nichts gemacht, wir haben nichts mit diesem Verschwinden zu tun. Und wir von RT1 können es beweisen.
1: Ganz genau, denn unsere Soko-Wackelstange hat gestern den ganzen Tag ganz Donauwörth auf den Kopf gestellt. Und was sollen wir sagen? Ich weiß nicht, wie das passiert ist, aber wir haben Augenzeugen gefunden. Hört mal, was die gesehen haben.
5: Das waren vielleicht 10 junge Leute, die haben da drüber gestanden und haben alles in der Stange gewackelt, wie sie gesagt hat, Wackelstange. Und auf einmal ist die Stange umgefallen. Krise.
6: Also waren hier wirklich Leute vor Ort und haben da aktiv...
5: Jawohl.
7: Ich bin sogar Polizei durchgefahren und hätte die Gruppe angeschaut.
5: Ach. Ich war auch dabei, da hat neben dran gesessen. Da haben wir noch nicht mehr gerufen, legt wenigstens die Stange um. Die hat das über die Mauer gelegt, habe ich gesagt, legt wenigstens die Stange um.
2: Wir übersetzen das Ganze mal kurz. Eine Gruppe junger Leute haben da dran gewackelt und dann war es vorbei. Die waren's.
1: Also, das ist unglaublich und der Fall ist noch nicht geschlossen, denn offiziell wird ja wegen Sachbeschädigung ermittelt. Und wer die Stange irgendwo liegen sieht, also sie ist ja nicht mehr da, wo sie war, sie liegt vielleicht irgendwo anders, schickt uns bitte ein Lebenszeichen. Unsere RT1 Studio-Hotline ist natürlich jederzeit für euch geschaltet.
2: Wir geben euch mal schnell die Nummer durch, das ist die 08000 96 7 96 7. Danke für jeden Hinweis.

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1: Schönen guten Morgen, hier ist das Update aus dem RT1 Verkehrscenter. Im Moment sieht's schon noch nach dichtem Berufsverkehr aus, also ein bisschen länger dauert's ab und zu noch. Gute Fahrt, ja?
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3: Das Wetter ist heute wieder zweite Schluck Kaffee. Ist jetzt nichts Spektakuläres, aber trotzdem genau richtig. Sonne und Wolken im Wechsel bei 20 Grad Top-Temperatur.
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4: Fabian Schütz, guten Morgen.
5: Guten Morgen.
3: Morgen.
4: Ja, so langsam bereitet sich Deutschland auf den Winter vor und der könnte teuer werden.
5: Genau, denn der Gasvorrat, der wird jetzt ja doch erstmal aufgefüllt. Die Grünen hatten schon länger kritisiert, dass die Speicherstände zu niedrig sind. Bundeswirtschaftsministerin Katharina Reiche hat das erstmal zurückgewiesen. Knappheit droht nicht, aber die Preise, wie du es angesprochen hast, beim Gas steigen. Jetzt werden weitere Vorräte angelegt. Richtig heftig ist der Preissprung allerdings beim Heizöl. Da haben sich die Kosten nahezu verdoppelt. Besser wird die Lage wohl erst, wenn im Nahen Osten wieder Ruhe einkehrt.
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6: Mit Maike Blumenfeld. Die Gemeinde Hohenaltheim braucht wahrscheinlich bald einen neuen Bürgermeister. Auf RT1-Anfrage bestätigt die Gemeinde im Donau-Ries den Rücktritt von Bürgermeister Klaus Eberhardt. Er ist erst seit 5 Monaten im Amt. Dass er jetzt zurücktreten muss, hat laut AZ persönliche Gründe. Bei der Bürgermeisterwahl im März hatte er sich gegen den damaligen Bürgermeister durchgesetzt. Ende des Monats muss jetzt der Gemeinderat dem Rücktritt zustimmen. Sollte das durchgewunken werden, muss in spätestens 3 Monaten ein neuer Bürgermeister gewählt werden.
5: Eine Mehrwertsteuersenkung beim Sprit halten Wirtschaftsexperten jetzt für nicht sinnvoll. Demnach profitieren davon auch die Menschen, die sich den teuren Sprit problemlos leisten könnten. Die Experten halten gezielte Entlastungen für sinnvoller, also Haushalte mit niedrigen Einkommen zu unterstützen. Einen Spritpreisdeckel lehnen die Experten ab, der führt demnach eher zu Lieferengpässen. Einig sind sich aber alle, Entlastungen müssten jetzt schnell kommen, am besten schon gleich am 1. Oktober. Salat, der sehr bitter schmeckt oder schlecht gereifte Tomaten, das sind Folgen des Klimawandels auf unser Essen. Forscher haben dazu mehrere Studien ausgewertet und auch noch festgestellt, Reis ist durch die Extremwetterereignisse oft stärker mit Arsen belastet. Heute ab 10 Uhr läuft wahrscheinlich in vielen Büros oder Meetings nebenbei der Stream. Fußball-Bundestrainer Jürgen Klopp stellt erstmals seinen Kader vor. 30 Spieler will er für die nächsten 4 Nations League-Spiele auswählen, darunter womöglich auch 3 Spieler des FC Augsburg, die dann Ende September gegen Griechenland in der eigenen Arena auflaufen könnten, wie Torwart Finn Dahmen, Hennes Behrens oder Anton Kade.
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4: 8:30 ist es, Ortsdurchfahrt Wagenhofen, Ortsdurchfahrt Frechholzhausen. Dann schauen wir nach Augsburg, da ist es der Klinkerberg, die Berliner Allee, Höhe MAN-Brücke, die Lechhauser Straße an der Ulrichsbrücke, beide Richtungen, Stadtberger Straße, Höhe Friedhof auswärts und in Göggingen die von Kobris Straße.
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4: Im Moment ganz normaler Verkehr, das ist schön, gute Fahrt.
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4: Hallo zusammen.
3: Guten Morgen.
4: Auch wenn es temperaturtechnisch jetzt dann doch ein bisschen herbstelt, wir verlängern euren Sommer.
3: So ist es. Für euch geht es einen Tag mit Begleitung in die Therme Bad Wörishofen for free. Ab nächste Woche einfach auf unseren Sommersound achten und dann kurz durchklingeln.
4: Jetzt gibt es erstmal ganz viel Musik für euren Donnerstagmorgen. Zum Beispiel Hearts on Purple Disco Machine mit Wonderful Life.
3: Und falls ihr sagt, ich brauche noch ein bisschen mehr Power, haben auch wir. Beziehungsweise Tiffany Ares hat Power. Vertigo, schönen Start in den Donnerstag.

0: Es ist Wahnsinn, diese Liebesgeschichte, die berührt einen schon. Und es geht um einen Mann, den wir gefunden haben. Also das ist ja wirklich unglaublich. Ihr hört eure RT1 Morgenshow.
1: Ja, den Mann, den es eigentlich gar nicht geben kann, aber doch gibt, der dann aber weg war. Der ist jetzt wieder da. Also, ich fasse es, glaube ich, nochmal ganz kurz zusammen, damit ihr es auch versteht. Also Silvi Austros-Masshausen, die hat sich einen Traummann von der KI basteln lassen. Super sympathischer Typ mit so einem 3-Tage-Bart, Lächeln. Und den hat sie dann tatsächlich vor gut 2 Wochen wirklich gesehen, also im wahren Leben. Der saß einfach am Nebentisch. Allerdings mit ein paar Kollegen. Und die Silvi hat sich einfach nicht getraut, ihn anzusprechen.
0: Und da kommen wir und ihr ins Spiel. Gemeinsam mit der ganzen RT1-Community haben wir diesen Mann auf dem KI-Bild gesucht. Und wir haben ihn gefunden.
2: Servus, liebes RT1-Team. Hier spricht euer Freund Matthias, der gesuchte KI-Traummann. Und ja, mich gibt's wirklich. Allerdings lerne ich gerade jemanden kennen. Darum wünsche ich der Silvi weiterhin viel Erfolg auf der Suche nach ihrem Traummann und viel Spaß mit Hitradio RT1.
0: Ja, vielen Dank. Es ist unglaublich. Jetzt ist es halt ein Happy End, aber irgendwie nur ein halbes.
1: Ja, das stimmt. Aber trotzdem so eine unglaubliche Geschichte, die bestimmt kein zweites Mal mehr vorkommt. Und ganz ehrlich, ihr wollt doch auch wissen, was die Silvi dazu zu sagen hat, oder? Na dann, morgen auf jeden Fall wieder einschalten.
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0: forget you. 8.48 Uhr, ihr hört jetzt Radio RT1 am Donnerstag. Schönen guten Morgen.
1: Morgen.
0: Und ganz egal, wie schlecht euer Morgen gestartet ist, unserer war grausamer. Denn unsere Kaffeemaschine ist kaputt.
2: Das darf nicht passieren.
0: Nein.
2: Aber es kann passieren. Wir haben es erlebt heute Morgen.
0: Als Frühstück, das ist der Horror.
2: Aber wir haben trotzdem Kaffee. Ich habe nämlich unsere alte Filterkaffeemaschine gefunden. Und dieses Geräusch finde ich so toll, weil Filterkaffee ist schon auch was ganz Besonderes. Ich habe jetzt persönlich keine Filterkaffeemaschine zu Hause. Ich habe aber trotzdem einen gemacht. Ramona hat es mir eigentlich gar nicht so richtig zugetraut, dass ich das kann. Wir hören noch mal rein, was passiert ist heute Morgen.
0: Das ist ja immer eine Wissenschaft für sich. Da kann man ja ganz schnell zu viel oder zu wenig Kaffee
2: 8
0: verwenden.
2: 8 Tassen heißt 7 gestrichene Löffel.
0: Was für Löffel? Esslöffel?
2: Ja, da ist doch so ein Löffel dabei gewesen.
0: 7!
2: Ja, sicher, der muss ja stark sein. Es ist ja so, dieser Filterkaffee, der riecht ja ganz anders. Wollen wir mal probieren?
0: Weißt du, wie der riecht?
2: Ich habe ewig keinen mehr
0: nach
2: getrunken.
0: Magenschleimhautverätzung. Ich glaube, der ist viel zu stark.
2: Der schmeckt nach einer ganz alten, dreckigen Kaffeemaschine.
0: Oh,
2: oh mein Gott.
0: Das ist der ekligste Kaffee, den ich je getrunken habe.
2: Oh Gott, wir haben löslichen Kaffee gefunden.
0: Gott sei Dank, der war unsere Rettung, ey.
2: Das geht schon. Hier ist euer Hitradio RT1 mit Miley Cyrus. End of the World.
0: End of the World war es fast schon, gell, heute.
2: Ja.

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3: Heute gibt's einen ganz entspannten Sonne-Wolken-Mix bei angenehmen 20 Grad Top-Temperatur.
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12: mit Fabian Schütz. Guten Morgen. Wirtschaftsexperten kritisieren jetzt die Vorschläge zur Spritpreissenkung zum Teil. Ein Preisdeckel könnte so zu Lieferengpässen führen. Eine Senkung der Mehrwertsteuer hilft demnach nicht gezielt genug. Vor allem profitieren dann die Autofahrer, die sowieso genug Geld haben, heißt es. Laut Experten wären gezielte Förderungen für Menschen, die weniger verdienen, sinnvoller. Einig sind sich aber alle, die Entlastungen braucht es jetzt, spätestens zum 1. Oktober. Deutschland will ein Social-Media-Verbot für Kinder unter 13 Jahren noch vor der EU auf den Weg bringen. Das hat Bundesfamilienministerin Karin Prien jetzt angekündigt. Pläne will sie im Oktober vorstellen. Den Vorstoß der EU begrüßt sie, betonte aber auch, dass es empfindliche Strafen für Konzerne wie Meta braucht. EU-Kommissionschefin Ursula von der Leyen will heute Vormittag die EU-Pläne genauer vorstellen und wieso ein Verbot durchgesetzt werden soll. Mathematiker haben ausgerechnet, dass Daheimbleiben gefährlicher ist als Fliegen. Dazu haben sie Daten von fast 10 Jahren ausgewertet und dabei herausgefunden, dass die Gefahr für einen tödlichen Unfall daheim 8-mal höher ist, als mit dem Flugzeug abzustürzen. In Gefahr begeben sich Menschen oft daheim, wenn sie auf glatten Treppenstufen ausrutschen oder auf wackeligen Stühlen eine Glühbirne wechseln.
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21: mit Maike Blumenfeld. Noch ist unklar, ob der Prozess um den 17-fachen versuchten Mord in Donauwörth wie geplant stattfinden kann. Verteidiger Adam Ahmed betont nach dem Prozessstart:
22: Insgesamt ist das Verfahren aus meiner Sicht nicht so geführt worden im Rahmen der Ermittlungen, wie man es führen muss, dass man es wirklich ausermittelt. Wir haben jetzt das Dilemma, dass wir in der Hauptverhandlung sind und Inhalte fehlen und teilweise absolut einseitig ermittelt wurde.
21: Die Verteidiger fordern, dass nachgebessert wird. Wie es weitergeht, entscheidet sich am Montag.
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24: Einen wunderschönen guten Morgen, wenn ihr unterwegs seid. Wir haben Blitzer für euch, ganz frisch reingekommen, die Umgehung von Herbertshofen. Dann haben wir den Dillinger Stadtberg wieder gemeldet bekommen von euch. Meitingen, Werner von Siemensstraße auswärts. In Augsburg-Göggingen von Kobrisstraße. Die Ortsdurchfahrt von Frechholzhausen haben wir auch noch.
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24: Es läuft alles. Gute Fahrt.
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24: Hallo zusammen.
26: Wunderschönen guten Morgen. Der Kaffee ist drin, der PC fährt hoch, die ersten Aufträge stehen an. Aber das Hirn hängt irgendwie noch in einem Update fest. Gar kein Problem, wir überbrücken den Neustart mit ganz viel Musik.
24: Hier ist die halbe Stunde Hits am Stück. Alles drin, was Rang und Namen hat. Taylor Swift, Somber, Sabrina Carpenter und Temper City. Noch viele, viele andere. Dann wünschen wir euch jetzt viel Spaß mit ganz viel Musik von eurem Hit.

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3: Ein unaufgeregter, aber trotzdem schöner Wettertag. Sonne und Wolken im Wechsel bei 20 Grad Top-Temperatur.
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4: Aktuell wird noch in Augsburg geblitzt, zum Beispiel Lechhauser Straße an der Ulrichsbrücke, Stadtberger Straße am Westfriedhof und Berliner Allee an der MAN-Brücke, außerdem der Klinkerberg. Dann haben wir noch die Ortsdurchfahrt Wagenhofen und die Ortsdurchfahrt Frechholzhausen.
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4: Der Verkehr hat sich normalisiert. Gute Fahrt.
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1: Heute Morgen habe ich tatsächlich eine Autofahrerin oben ohne gesehen, im Cabrio. Chapeau, meine Liebe, das wäre mir tatsächlich schon zu frisch. Ab heute Mittag ist es eine andere Kiste. Sonne und knapp 20 Grad, dazu bleibt es trocken, durchaus denkbar.
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3: Mit Fabian Schütz, guten Tag. Damit es schnell Entlastungen beim Spritpreis gibt, müsste sich die Regierung bald einigen. Jetzt mischen sich auch Wirtschaftsexperten ein. Die Wirtschaftsweise Monika Schnitzer hält von Steuersenkungen nicht viel und fordert gezieltere Entlastungen für Menschen, die sich das Tanken nicht mehr leisten können. Dazu bräuchte es aber erstmal die Kontodaten der Betroffenen. Da räumte sie ein, das sei in der Kürze der Zeit umständlich. Unionsfraktionschef Thorsten Frey hat am Abend Steuersenkungen ab dem 1. Oktober in Aussicht gestellt. Diesel ist inzwischen mit rund 2,45 Euro so teuer wie nie. Kanadas Premier Carney will sich heute zu den Beziehungen mit der EU äußern. Europa will ja enger mit Kanada bei der Verteidigung und Technologien zusammenarbeiten. Carney hatte das begrüßt. US-Präsident Donald Trump reagierte dagegen wütend und drohte mit einem kompletten Handelsstopp oder absurd hohen Zöllen für die EU. Fast jeden Tag gibt es neue Schlagzeilen, weil künstliche Intelligenz was anstellt. Jetzt hat ein Programm von Entwickler OpenAI erfundene Dateien ins Internet laden wollen, um die dann als Quelle auszugeben. Die Entwickler haben sofort reagiert und wollen in Zukunft transparenter mit Pannen umgehen. Übermorgen startet die Wiesn in München und schon jetzt melden die Hotels auch in Augsburg, dass sie für die Zeit nahezu ausgebucht sind. Das Hotel am Rathaus hat an den Wochenenden beispielsweise nichts mehr frei. Auch das bei Promis beliebte Maximilians ist fast komplett ausgebucht. Viele Menschen übernachten in Augsburg, weil es dort teils günstiger als in Münchner Hotels und die Zugverbindung praktisch ist.
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1: Und die neuesten? Die stehen in der Ortsdurchfahrt Wagenhofen und Frechholzhausen, auf der Umgehungsstraße Herbertshofen, Dillingen am Stadtberg und Meitingen, Werner von Siemens Straße stadtauswärts.
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1: Da läuft alles reibungslos. Habt ihr noch etwas? Gerne WhatsAppen anrufen 08000 96 7 96 7. Dankeschön und gute Weiterfahrt. So, wer darf sich das Nationaltrikot überstreifen? Diese Frage beantwortet Neubundestrainer Jürgen Klopp in diesen Minuten. Wir halten euch up to date und haben die RT1-Playlist mit euren Lieblingssongs gefüllt. Wir starten mit Hendrix und Golden. Ich bin Julia, schönen Donnerstag.

0: Guten Morgen, hier ist die Julia von Hitradio RT1 und mein Sohn Moritz.
1: Mama, ich kann meinen Atem sehen.
0: Wirklich, ist es wieder soweit. Es war aber auch verdächtig frisch heute Morgen. Na dann, verlängern wir eben euren Sommer. Kein Problem, in der Therme Bad Wörishofen. Einen Tag lang könnt ihr faul im Pool abhängen. Cocktail in der Hand, der geht natürlich auf uns. Ehrensache und Wärme auf der Haut. Diesen Extratag Sommer schenken wir euch so gerne, wenn ihr den Wir verlängern deinen Sommersound hört. Dann sofort anrufen 08000 96 7 96 7, und nächste Woche geht's los. Zwischen 6 und 20 Uhr kann es jederzeit wieder passieren. Dranbleiben, dann verpasst ihr auch nicht eure Lieblingssongs. Der hier ist von Ray Dalton. Hier ist Blood Running. Lely.

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4: Jetzt ist die Zeit gekommen, da wir bis zum Feierabend wieder gefühlt den halben Kleiderschrank unterm Arm mit uns herumschleppen. In der Früh ist es ja noch sehr frisch, dann knallt die Sonne aber nochmal ganz angenehm rein. Bis zu 20 Grad sind heute möglich und es bleibt trocken.
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4: Geblitzt wird in Augsburg, Klinkerberg und Nagahama Allee. Und wer ist jetzt dran? Hier ist Julia, hallo.
6: Grüß dich, Julia, da ist der Brummi Rami. Ich muss Krummbach in Schwaben, und zwar auf der Jochner Straße. Wenn du von der Ulmer Straße hereinfährst, dort blitzt.
4: Alles klar, Michi, vielen Dank. Und wer ist jetzt dran? Hi.
7: Hi, der Klaus hier. Servus. Wenn wir von Großaitingen Richtung Währingen fahren, am Ortseingang, Blitzer.
4: Ist das mit Laserpistole und Sofortkasse da der Klassiker?
7: Ja, genau.
4: Alles klar, Klaus. Auch dir, merci fürs Melden.
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4: Ihr habt immer noch freie Fahrt, wie schön, kommt gut durch und seht ihr dabei etwas? 08000 96.7 96.7. Die Sonne gehört euch, der charmante Donnerstagvormittag auch und Teddy Swims. Das ist auch so ein süßer Bär. Hier ist Mr. Know-It-All in eurer RT1-Playlist.

0: Wundervollen Donnerstag mit uns, Hitradio RT1. Und alle Augen sind auf Fußball, auf den neuen Bundestrainer Jürgen Klopp gerichtet. Er hat den neuen Kader bekannt gegeben, beziehungsweise zwei neue Kader. Und wenn es um Fußball geht, dann bin ich ganz still und ziehe mich dezent zurück und überlasse das Feld Rolf Störmann aus eurer RT1 Morgenshow. Es sind ja zum ersten Mal zwei Kader und auch zwei ganz besondere Perlen im Nationaltrikot mit dabei.
1: Ja, als FCA-Stadionsprecher freue ich mich natürlich besonders, dass wir wieder mal zwei FCA-Spieler gleichzeitig nominiert bekommen haben. Also es ist Hennes Behrens, der ganz neu in der Saison bei uns dazugekommen ist. Ein kleiner, wuseliger Linksspieler. Ich mag ihn total gerne, hat er beim FCA eben schon gezeigt, was er kann. Und endlich hat er auch eine Nominierung bekommen, unser Torwart Finn Dahmen. Wie oft hat der schon gezeigt, was er drauf hat? Natürlich haben wir andere gute Torhüter in Deutschland, das brauchen wir ja nicht wegschweigen. Aber für Finn Dahmen ist es schon eine tolle Nominierung. Also ich bin sehr stolz und alle FCA-Fans auch.
0: Und wir hoffen, dass wir sie dann auch beim zweiten Nations League-Spiel gegen Griechenland im FCA-Stadion auf dem Platz sehen dürfen.
1: So ist es. Ich hoffe es auch.
0: Ja, wir alle. Und eine kleine, naja, vielleicht doch erwartete Überraschung über zwei Spieler, die Klopp erstmal nicht nominiert hat, hört ihr gleich in den RT1-Nachrichten bei Fabian Schütz. Davor noch die brandneue von Somber, My Body.

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18: Für einen 17. September sehr, sehr ordentlich. Die Sonne lacht vom Himmel, schenkt uns an die 20 Grad. Es bleibt weitestgehend trocken und auch die nächsten Tagen sehr, sehr angenehmes Wetter.
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19: Mit Fabian Schütz. Guten Tag. Diesel ist mit 2,45 Euro jetzt so teuer wie noch nie in Deutschland, aber Wirtschaftsexperten kritisieren teils die Vorschläge zur Spritpreissenkung. Ein Preisdeckel könnte zu Lieferengpässen führen, eine Senkung der Mehrwertsteuer hilft demnach nicht gezielt genug denen, die sich das Tanken kaum noch leisten können. Einig sind sich aber alle, die Entlastungen braucht es jetzt, spätestens zum 1. Oktober. Bayerns Justizminister Georg Eisenreich will laut Medienberichten offenbar zurücktreten. Zur Stunde will er sich in München äußern. Der 55-Jährige will sich demnach neue Aufgaben abseits der Politik suchen. Er war auch wegen des Justizskandals an der JVA Gablingen im Kreis Augsburg in Kritik geraten. Dort waren Gefangene offenbar lange misshandelt worden, obwohl sie sich ans Ministerium gewendet hatten. Deutschland will ein Social-Media-Verbot für Kinder unter 13 Jahren noch vor der EU auf den Weg bringen. Das hat Bundesfamilienministerin Karin Prien jetzt angekündigt. Pläne will sie im Oktober vorstellen. Wichtig seien empfindliche Strafen für Konzerne, wenn sie sich nicht an die Vorgaben halten. EU-Kommissionschefin Ursula von der Leyen will heute Vormittag erstmal die EU-Pläne genauer vorstellen. Fußball-Bundestrainer Jürgen Klopp hat heute Vormittag seinen Rekordkader mit gleich 44 Spielern bekannt gegeben. Ex-Bayern-Star Leroy Sané und die ehemalige Nummer 1 im Tor Oliver Baumann sind überraschend nicht dabei. Dafür Spieler vom FC Augsburg.
2: Finn Dahm ist in beiden Kadern dabei. Ein hochtalentierter Torwart, den ich auch super gerne einfach mal ein bisschen länger sehen möchte.
19: Zum Auftakt nächste Woche gegen die Niederlande soll aber Marc-André Ter Stegen im Tor stehen. Dabei ist auch FCA-Spieler Hennes Behrens. Mit Glück haben beide FCA-Jungs die Chance, gegen Griechenland in der FCA-Arena auf dem Platz zu stehen.
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18: Und die stehen in Augsburg, Stadtberger Straße, Höhe Friedhof, stadtauswärts, Klinkerberg, Nagahamer Allee, außerdem in Krumbach zwischen Ulmer Straße und Jochner Straße und in der Ortsdurchfahrt Wagenhofen.
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18: Da schauen wir auf die A7 Ulm Richtung Füssenreute, zwischen Wöhringen und Illertissen, Gegenstände auf der linken Spur. Und ansonsten sieht's aber ganz gut aus. Wunderbar, das nehmen wir dankend und gerne mit. Und habt ihr noch etwas? 08000 96 7 96 7. Vielen Dank euch und eine gute und sonnige Weiterfahrt. Zusammen mit Fastboy, Mal Smith, Leonie, Rosalind, Nico Santos und Alex Warren. Ihr hört es schon wieder, die RT1-Playlist ist pickepacke voll mit euren Lieblingssongs und wir legen jetzt los.

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15: Mit Alexander Wohlrab. Jetzt, wo die Schule wieder losgegangen ist und es zudem etwas kälter wird, werden wohl viele von euch feststellen, oha, die Kids brauchen Klamotten. In Glött hat man daran und an die Tatsache gedacht, dass Eltern eher mal am Abend Zeit haben. Da findet heute von 18 bis 20.30 Uhr ein Late-Night-Kinderbazar in der Sporthalle Glött statt. Es gibt Secondhand rund ums Baby und Kind bis zu Größe 164, das ist dann so die Altersgruppe 13-14. Natürlich auch eine zu verschenken Ecke und hungrig oder durstig muss auch niemand bleiben. Für alle, die das Abendessen dafür ausfallen lassen, gibt's ofenfrische Pizza und Drinks.
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16: Wir sagen ganz herzlich Dankeschön, Septembersonne. Guck mal, die ist so gut drauf. Es ist sehr, sehr angenehm. Nicht mehr so stickig heiß, aber auch noch nicht so richtig kalt. 20 Grad heute in der Spitze und es bleibt trocken.
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16: So, wen habe ich jetzt dran? Hier ist die Julia. Hallo.
17: Morgen, Julia. Hier ist der Roland. Zwischen Langweid und Stettenhofen in der 70er-Zone.
16: Alles klar. Merci dir fürs Melden. Und wer ist jetzt dran? Hallo.
18: Ja, servus. Da ist nochmal der Michel. Grüß dich.
16: Ah, Michi, nochmal. Hi. Was hast du jetzt für uns?
18: Ja, erneut aus Grumbach. Und zwar stadteinwärts auf der Hans-Lingel-Straße. Wenn du von der Burgauer Straße reinfährst, 50 erlaubt.
16: Ah, okay, weil da wird ja bereits auch zwischen Ulmer Straße und das war noch die Jochner Straße geblitzt, gell? Also da unbedingt vorsichtig sein. Michi, vielen Dank dir fürs Melden. Außerdem stehen sie noch in Augsburg, Unterergraben und Lechhauser Straße, Ulrichsbrücke, stadteinwärts.
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16: Wir schauen auf die A8 München Richtung Stuttgart zwischen Burger und Günzburg. Mäharbeiten, die linke Spur ist gesperrt, aber soweit kommt ihr da ganz gut durch. Und dann noch A7 Füssenreute Richtung Ulm zwischen Eu-Mittelberg und Dreieck Allgäu liegt ein Metallteil auf der Straße. Und hier und da so ein bisschen Stop and Go, da seid ihr aber in 10 Minuten durch, wenn überhaupt, das ist nicht der Rede wert. Habt ihr noch etwas, gerne durchklingeln, eine WhatsApp schicken, das geht über die 08000 96 7 96 7. Gute Fahrt euch!

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0: Sonnige Grüße von uns, Hitradio RT1. Und wen habe ich jetzt dran? Hier ist die Julia, hallo.
1: Ja, Mundi ist dran, servus.
0: Hi.
1: Augsburg, Berliner Allee, kurz vor der Fürnberger Straße mit einer Lesepistole.
0: Ich danke dir fürs Melden und jetzt gleich Mittagspause oder noch am Durchrödeln heute?
1: Noch rödeln, halbe Stunde und dann ist Mittagspause, ja.
0: Oh, sei dir von Herzen gegönnt, jawohl.
1: Danke, euch einen schönen Tag noch.
0: Danke dir auch. Ach Mensch, wie zauberhaft. Ja, komm, packen wir es. Ja, noch ein paar Minuten, die sitzen wir mal locker auf einer Pobacke ab und dann geht's Richtung Mittagspause. Und auf dem Weg dorthin gibt's die Ladies von Flow für euch. Hier ist Lick It.

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19: Also damit kommen wir doch wirklich sehr gut zurecht. Ja, heute vielleicht nur so 19, 20 Grad, aber die Sonne scheint ganz kräftig mit ein paar dicken Kuschelwolken und so bleibt es bis einschließlich Sonntag. Da klettern die Temperaturen sogar noch mal hoch auf bis zu 24 Grad.
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20: Mit Fabian Schütz. Guten Tag. Jetzt ist es offiziell. Bayerns Justizminister Georg Eisenreich tritt Ende des Monats schon zurück. Der 55-Jährige hat heute Vormittag gesagt, er habe nie sein ganzes Leben lang Politik machen wollen. Jetzt will er wieder als Rechtsanwalt arbeiten und zwar für Start-ups. Im Landtag will er aber bis 2028 noch bleiben, dann wird sowieso neu gewählt. Eisenreich war zuletzt auch in Kritik geraten, weil es in mehreren bayerischen Gefängnissen, darunter im Landkreis Augsburg, Skandale wegen der Misshandlung von Häftlingen gegeben hatte. Diesel ist jetzt so teuer wie nie und kostet im Schnitt 2,45 Euro an deutschen Tankstellen. Die Wirtschaftsweise Monika Schnitzer hält allerdings von den geplanten Steuersenkungen auf Sprit nicht viel. Das Gießkannenprinzip hilft demnach nicht gezielt genug denen, die sich das Tanken kaum noch leisten können. Unionsfraktionschef Thorsten Frei hat am Abend Steuersenkungen ab dem 1. Oktober in Aussicht gestellt. Der Kader der deutschen Nationalmannschaft steht. Bundestrainer Jürgen Klopp hat am Vormittag einen Rekord-Doppelkader von 44 Spielern bekannt gegeben, allerdings ohne den Ex-Bayern-Star Leroy Sané und ohne die ehemalige Nummer 1 im Tor Oliver Baumann. Klopp sagte, er wolle in den anstehenden vier Nations League-Spielen so viele Spieler wie möglich kennenlernen. Große Stücke hält er offenbar auf FCA-Torhüter Finn Dahmen, dem er großes Talent zuschreibt. Übermorgen startet die Wiesn in München und schon jetzt melden die Hotels auch in Augsburg, dass sie für die Zeit nahezu ausgebucht sind. Das Hotel am Rathaus hat an den Wochenenden beispielsweise nichts mehr frei. Auch das bei Promis beliebte Maximilians ist fast komplett ausgebucht. Viele Menschen übernachten in Augsburg, weil es dort günstiger und die Zugverbindung praktisch ist.
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19: Und da stehen einige in Augsburg. Berliner Allee kurz vor der Friedberger Straße mit Laserpistole, Lechhauser Straße Höhe Ulrichsbrücke und in Göckingen von Kobrestraße. Dann noch bei der Ortsdurchfahrt Frechholzhausen und Wagenhofen.
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19: Ihr habt hier und da so ein bisschen Stop and Go, da seid ihr aber in 10 Minuten durch. Aber Vorsicht, A7 Füssenreute Richtung Ulm, zwischen Eumittelberg und Dreieck Allgäu ein Metallteil auf der Straße und Mäharbeiten auf der A8 München Richtung Stuttgart zwischen Burgau und Günzburg. Die linke Spur ist im Moment gesperrt, aber wenn die weiterhin so viel Gas geben, dann sind die in einer Stunde durch. Habt ihr noch etwas? Ihr könnt jederzeit anrufen oder durchklingeln. Geht alles über die 08000 96 7 96 7. Danke euch und eine gute Weiterfahrt. Hi, hier ist Julia und wir klammern uns noch so ein bisschen an den Spätsommer. Der Herbst ist ja ganz nett, aber so ein bisschen Wärme darf noch sein und deswegen hauen wir jetzt den Sommersong des Jahres raus. Die Die von Shakira. Hit

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Was ist das hier? Enten? Klar, aber die können natürlich auch so klingen. Ich liebe es. Quietsche-Enten, Leute. Und von denen landen am Sonntag Tausende im Wertachkanal und die treten gegeneinander an. Nach über 10 Jahren hat Augsburg wieder ein Badeentenrennen. 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Und wir von Hitradio RT1 sind mit euch am Start. 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Und die Rennstrecke, die verläuft zwischen Kulperhütte und Kiosk Sonnenglück. Hoffentlich ein gutes Omen. Tolle Preise gibt's nämlich auch. 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Und während ihr euch reinklickt, hört ihr Felix Jähn. Hier ist für euch Pride.

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13: Die Sonne ist da, aber auch ein paar Wolken sollen uns nicht einschüchtern. Es bleibt weiterhin trocken und die Berge auch. A8 Richtung München habt ihr gerade einen traumhaften Bergblick. Das Ganze heute bei 19 Grad.
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13: Wir schauen auf die A8 München Richtung Stuttgart. Zwischen Burger und Günzburg Mäharbeiten. Linke Spur ist wahrscheinlich noch so eine halbe Stunde gesperrt. Aber es läuft ja dabei recht reibungslos dran vorbei. Hier und da noch so ein bisschen Stop and Go. Da seid ihr aber auch in 5 bis 10 Minuten durch.
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13: Ich habe den Verkehr den Blitzern vorgezogen. Mein Hirn ist heute auch sehr, sehr lange in der Mittagspause. I'm so sorry. Ich würde jetzt noch kurz die Blitzer nachholen, okay? Die stehen in Bad Wörishofen in der Mindelheimer Straße und Augsburg, Berliner Allee, kurz vor der Friedberger Straße mit Laserpistole, Lechhauser Straße, Höhe Ulrichsbrücke und Göggingen in der von Kobritz Straße. Habt ihr noch etwas? Ihr könnt jederzeit ein WhatsApp schicken oder anrufen. Das geht alles über die 08000 96 7 96 7. Ich versuche jetzt, mich wieder zu besinnen. Mein Nudelsalat liegt mir schwer im Magen. Ich versuche, das Blut wieder in meinen Kopf zu kriegen. Und bis dahin hauen wir eure Lieblingssongs raus. Von Olivia Rodrigo, Bruno Mars, Bebe Rexha und Taylor Swift.

0: Oh Gott, war der jetzt schön. Ich geb's ehrlich zu, der hat mich jetzt auch mal runtergeholt. Ja, das war dringend nötig. Joe mit End of Beginning in eurer RT1 Playlist. Und wen habe ich jetzt dran? Hier ist die Julia. Hi.
1: Hi, so Daniel.
0: Hallo.
1: Also ich hätte euch einen Blitzer. Und zwar, ich arbeite bei der VR-Bank in Meitingen in der Römerstraße. Von dort bin ich gerade Richtung Herbertshofen gefahren.
0: Okay. Und da hast du ihn gesehen?
1: Da, ja, da steht er in der 70er-Zone, wie immer.
0: Alles klar, Daniel, wir geben es gleich durch. Machst du jetzt noch nicht Mittag?
1: Ich habe jetzt Feierabend, ich habe einen halben Tag Urlaub.
0: Boah, Neid. Sei dir aber von Herzen gegönnt. Ich mein's wirklich so. Entspann dich schön und tank noch ein bisschen Sonne, ja?
1: Ich sag vielen herzlichen Dank. Bleib für euch.
0: Ciao. Ciao, Daniel. Für dich und für alle anderen jetzt in der Mittagspause oder schon im Feierabend. Ein ganz fresher neuer Sound. Gute Laune mit Krista Sarandi. Hier ist für euch Good Old

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9: Kaum zu glauben, wie es gestern geregnet hat. Teilweise wie aus Eimern. Heute alles wie weggeblasen. Wortwörtlich. Es ist ja auch so ein bisschen windig. Die Sonne ist am Start. Ein paar Wolken. 19 Grad heute bis zu 24 am Sonntag.
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7: Mit Fabian Schütz, guten Tag. Statt Politik wieder in die Kanzlei. Bayerns Justizminister Georg Eisenreich hat heute seinen Rücktritt zum Monatsende angekündigt. Der 55-Jährige will wieder als Rechtsanwalt arbeiten. Sein Landtagsmandat behält er aber noch bis 2028. Dann wird sowieso neu gewählt. Eisenreich war zuletzt auch in Kritik geraten, weil es in mehreren bayerischen Gefängnissen, darunter im Landkreis Augsburg, Skandale wegen der Misshandlung von Häftlingen gegeben hatte. In Europa soll Social Media für Minderjährige deutlich eingeschränkt werden. EU-Kommissionspräsidentin Ursula von der Leyen hat dazu heute die Pläne vorgestellt. Unter 13 Jahren sind dann Instagram, TikTok und Co. komplett verboten. Bis 15 Jahre soll es nur Accounts geben, die Eltern für ihre Kinder anlegen und die dann eingeschränkten Zugang haben. Auch darüber hinaus soll es für alle unter 18 Konten geben, die keine schädlichen Inhalte oder suchtfördernde Funktionen haben. Wie genau das umgesetzt werden soll, wird jetzt beraten. Fußball-Bundestrainer Jürgen Klopp hat heute einen Rekordkader von 44 Spielern bekannt gegeben. Ex-Bayern-Star Leroy Sané und Torhüter Oliver Baumann sind überraschend nicht dabei. Dafür 16 Neulinge, darunter auch FCA-Spieler Hennes Behrens. Auf einen freut sich Klopp offenbar besonders.
20: Finn Dahm ist in beiden Kadern dabei. Ein hochtalentierter Torwart, den ich auch super gerne einfach mal ein bisschen länger sehen möchte.
7: Vorerst wird André Ter Stegen die neue Nummer 1 im Tor. Beide FCA-Spieler haben theoretisch die Chance, gegen Griechenland in der eigenen Arena auf dem Platz zu stehen. Ein 34-jähriger Radfahrer ist im Unterallgäu so betrunken gewesen, dass er es nicht mehr heimgeschafft hat. Laut Polizei versuchte er dann ins Sportheim in Türkheim einzubrechen, um dort zu schlafen. Anwohner merkten das und riefen die Polizei. Die stellte fest, er hatte ganze 3 Promille Intus und muss jetzt mit mehreren Anzeigen rechnen.
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21: Und es stehen sehr viele in Augsburg, einmal Amagasaki-Allee, Berliner Allee, kurz vor der Friedberger Straße mit Laserpistole, Lechhauser Straße, Höhe Ulrichsbrücke, in Göggingen von Kobrestraße und ein Ausreißer bei euch in Bad Wörishofen, der steht in der Mindelheimer Straße.
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21: Sieht sehr gut aus, hier und da vielleicht ein bisschen Stop and Go, aber so what, vielleicht 5 oder 10 Minuten, die draufkommen. Ansonsten ist alles frei. Habt ihr noch etwas? 08.096.7 96.7. Dankeschön und gute Fahrt euch. Hier ist Julia. Hi, die Jungs der Augsburger Panther haben sich nach dem Training nochmal schön vom Physio durchkneten lassen. Neue DEL-Saison startet ja heute und für die Augsburger geht's morgen in Nürnberg aufs Eis. Good luck. Physio kann ich euch nicht anbieten, aber J-Lo und David Guetta hier. Save me tonight.

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0: Hier ist Hitradio RT1 und wir sind immer noch empört. Die Donauwörter-Wackelstange ist weg. Eine alte Verkehrsschildstange, die wie durch Zauberhand alleine gewackelt hat. Also immer. Und dieses besondere Wahrzeichen aus Donauwörth vorgestern Nacht mutwillig umgeknickt, abgerissen, geklaut. Aber von wem? Unser unermüdlicher RT1 Wackelstangenreporter Sebastian Liesegang gibt niemals auf und hat tatsächlich Augenzeugen gefunden.
1: 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Und auf einmal ist die Stange umgefallen, Krise.
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1: Jawohl.
3: Ist sogar Polizei durchgefahren und hätte die Gruppe angeschaut.
1: 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Ich war auch dabei da. Er hat neben dran gesessen. Da haben wir noch nicht mehr gerufen, legt wenigstens die Stange um. Die hat er so wie die Mauer gelegt, hab ich gesagt, legt wenigstens die Stange um.
0: Boah, die Donauwörter sind aufgewühlt. Zu Recht, ja. Die Wackelstange, die bewegt uns. Aber das arme Ding ist dann noch gefunden worden. In einem Graben, alleine. Die starken Arme der Polizei haben sie aber liebevoll aufgenommen und kümmern sich jetzt um die Wackelstange. Aber wie geht es jetzt weiter? Wir bleiben dran. 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
5: Mit Alexander Wohlrab. Auf Pünktlichkeit hofft bei der Bahn in Nordschwaben ja mittlerweile kaum jemand mehr. Aber die Frage, wann wird's denn wenigstens mal ein bisschen besser, stellt sich natürlich schon. Averio, deren Züge wegen Hitzeschäden an den Gleisen bei Wörnitzstein nur noch mit 20 statt mit 100 km/h fahren können, wird von der Bahn und deren Schienennetztochter DB Infrago immer wieder vertröstet. Wenn es jetzt kühler wird, könnte was passieren, vorausgesetzt die entsprechenden Maschinen sind dann verfügbar. Mit diesem Kummer sind wir übrigens nicht allein. In ganz Bayern ist auf 45 Linien derzeit kein regulärer Fahrplan möglich.
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6: Ja, der Spätsommer, der groovt sich so langsam bei uns ein. Heute Sonne und Wolken bei so 19 Grad, in den nächsten Tagen so knapp über 20 Grad.
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6: Geblitzt wird auf der Umgehungsstraße Herbertshofen kurz vor dem Kreisverkehr. In Augsburg Amagasaki-Allee, Berliner Allee kurz vor der Friedberger Straße mit Laserpistole. Lechhauser Straße Höhe Ulrichsbrücke und noch bei euch in Bad Wörishofen Mindelheimer Straße.
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6: Auf den Straßen ist soweit alles frei. Auch Jungs, vielen Dank für die Mäharbeiten auf der A8 Richtung Stuttgart. Ihr seid auch schon fertig, hat super geklappt. Und seht ihr noch etwas, dann gerne durchklingeln oder eine WhatsApp schicken über die 08000 96 7 96 7. So, und jetzt eine gute und sonnige Weiterfahrt mit sonnigem Pop. Ladies and Gentlemen, hier sind Huntricks mit Golden.

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1: Hallo zusammen, ihr hört Hit Radio RT1 am Donnerstag. Nicht nur in der Schule, auch im Kindergarten beginnt ein neues Jahr. Die ersten Elternabende stehen an, auch bei mir heute. Und ich freue mich jetzt schon auf diesen einen Moment, wenn die Frage der Fragen in den Raum geworfen wird. Wer möchte dieses Jahr Elternbeirat werden? Nein, Freunde, ich sag's jetzt einmal ganz offiziell hier an dieser Stelle. Ich habe das jetzt 2 Jahre gemacht. Freiwillige bitte vor. Ich wünsche euch allen gute Verhandlungen heute Abend, nette Gespräche mit lieben Mamas und bis dahin kommt gut durch den Tag mit euren Lieblingssongs. Hier ist Ray Dalton mit Go That High.

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21: Heute habt ihr einen entspannten Mix aus Sonne und Wolken. Top-Temperatur 20 Grad. Und auch am Abend bleibt's trocken und lange mild.
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21: Mit Sophia Schuhen, guten Tag. Kanada ist offen für die Idee einer Art EU-Sondermitgliedschaft. Umfragen hatten gezeigt, dass die Mehrheit der Kanadier deutlich engere Beziehungen unterstützt. EU-Kommissionspräsidentin Ursula von der Leyen hatte gestern Technologiefragen, die Produktion von Rüstungsgütern und die künstliche Intelligenz als Beispiele für eine mögliche engere Zusammenarbeit genannt. US-Präsident Donald Trump ist nicht begeistert von den Plänen und hat einen kompletten Handelsstopp und hohe Zölle angedroht. Der bayerische Justizminister Georg Eisenreich hat heute seinen Rücktritt zum Monatsende angekündigt. Der 55-Jährige will wieder als Rechtsanwalt arbeiten. Sein Landtagsmandat behält er aber noch bis 2028. Dann wird sowieso neu gewählt. Eisenreich war zuletzt in Kritik geraten, weil es in mehreren bayerischen Gefängnissen, darunter im Landkreis Augsburg, Skandale wegen der Misshandlung von Häftlingen gegeben hatte.
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2: mit Maike Blumenfeld. Wer in Nördlingen schwimmen gehen will, kann das ab heute wieder im Kraterbad machen. Das Hallenbad hat nach seiner Sommerpause wieder geöffnet und es gibt auch Neuerungen. Das Kraterbad hat jetzt samstags etwas länger auf, und zwar bis 19 Uhr. Es war im Februar feierlich eröffnet worden und war in den ersten Wochen schon gut besucht. Nach der ersten kurzen Saison sind in der Sommerpause noch ein paar nötige Arbeiten erledigt worden. In Dillingen, Rhein und Harburg sind die Hallenbäder bereits wieder geöffnet. Das Hallenbad in Lauingen macht am kommenden Montag wieder auf.
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23: Die drei neuesten Blitzer für euch: Königsbrunn, Römer Allee, Umgehungsstraße Herbertshofen kurz vorm Kreisverkehr und Augsburg Amagasaki Allee.
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23: A9 München Richtung Nürnberg zwischen Manching und Lenting, 10 Kilometer Stau, ihr braucht ca. 25 Minuten länger aktuell. Staus und Blitzer an die 08000 96 7 96 7. Gute und sichere Fahrt euch.
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23: Für euren Donnerstagnachmittag kommt von Hitradio RT1. Servus, cool, dass ihr dabei seid. Es gibt gleich einen absoluten Kulthit von Taylor Swift. Blank Space, lang nicht gehört, einfach der Hammer. Und sie schenkt uns einen wundervollen Retro-Pop-Song. Holly Humberstone, To Love Somebody. Ganz viel Spaß und schönen Donnerstagnachmittag euch.

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0: Hier ist Hitradio RT1 am Donnerstagnachmittag. Alicia Keys war das wundervolle Soul Underdog. Und gleich gibt's Super Pop von Maroon 5. Was für ein Ohrwurm. Memories gleich für euch. Und es geht auch ein bisschen nach vorne. Wir können nämlich beides. Felix Jähn und Cascada haben sich einen 80er geschnappt. Boy, You Turn Me, das sind die besten aktuellen Hits bei Hitradio RT1. Macht's euch schön am Nachmittag jetzt und bleibt bei uns.
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11: Recht viel Sonne, ein paar harmlose Wolken, Top-Temperatur 20 Grad, insgesamt ein schöner Frühherbsttag.
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11: Die drei neuesten Blitzer für euch. Dillingen an der Donau-Au-Holzweg, Bobingen Bahnhofstraße stadtauswärts und Ortsdurchfahrt Wagenhofen.
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11: A9 München Richtung Nürnberg zwischen Ingolstadt Süd und Ingolstadt Nord. Unfall mit einem LKW auf der rechten Spur. Stellt euch hier auf Behinderungen ein. Und zwischen Manching und Ingolstadt Nord 6 Kilometer Stop and Go aktuell. Staus und Blitzer, wenn ihr noch was entdeckt, immer gerne an die 08000 96 7 96 7. Kommt gut und sicher an euer Ziel und wir begleiten euch ein bisschen. Schon Donnerstag und Hitradio RT1 liefert den perfekten Soundtrack, um jetzt ganz entspannt Richtung Wochenende zu sliden. Ich finde, ab Donnerstagnachmittag kann man ans Wochenende denken. Hier ist Alex Warren für euch mit seinem Mega-Hit Fever Dream. Der packt uns jetzt so richtig. Ich bin Claudia Axner, wünsche euch einen wundervollen Nachmittag.

Hitradio RT1 am Donnerstagnachmittag. Es ist kühler geworden, das merken auch die Insekten und drum wollen sie rein. Ich beherberge mittlerweile Mücken und diverse andere Flugtiere, Marienkäfer und weitere mir gänzlich unbekannte Käfer. Okay, alles klar, herzlich willkommen. Mi casa su casa. Aber dass jetzt fette Spinnen bei mir einziehen und Nester an der Wohnzimmerdecke bauen, das geht zu weit, Leute. Ab heute beteiligen die sich wenigstens an der Miete, ja? Sonst hole ich einen Staubsauger. Ihr entdeckt neue Musik mit Hitradio RT1 und hoffentlich keine Insekten bei euch zu Hause. Hier ist Katy Perry mit ihrer brandneuen Single. Watch It Burn. Ein echter Hit ist das.

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23: Viele fluffige Wolken heute, immer wieder Sonne dazwischen und die Blätter färben sich auch schon ganz langsam. Es herbstelt, aber auf eine sehr schöne und angenehme Art. Top-Temperatur 20 Grad.
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23: Mit Sophia Schuhn. Guten Tag. Die Spritpreise an den deutschen Tankstellen sind auf einem Rekordhoch. Bundesfinanzminister Lars Klingbeil drückt beim Thema Entlastung jetzt aufs Tempo. In Wolfsburg sagte er, dass die Spritpreise runter und gerade Pendler entlastet werden müssten. Demnach sucht die Bundesregierung bereits nach Möglichkeiten. Klingbeil warf den Mineralölkonzernen Abzocke vor. Kanada ist offen für die Idee einer Art EU-Sondermitgliedschaft. EU-Kommissionspräsidentin Ursula von der Leyen hatte gestern Technologiefragen, die Produktion von Rüstungsgütern und die künstliche Intelligenz als Beispiele für eine mögliche engere Zusammenarbeit genannt. US-Präsident Donald Trump ist nicht begeistert von den Plänen und hat einen kompletten Handelsstopp und hohe Zölle angedroht. Bundestrainer Jürgen Klopp hat am Vormittag einen Rekorddoppelkader von 44 Spielern bekannt gegeben, allerdings ohne den Ex-Bayern-Star Leroy Sané und ohne die ehemalige Nummer 1 im Tor Oliver Baumann. Klopp sagte, er wolle in den anstehenden vier Nations League-Spielen so viele Spieler wie möglich kennenlernen. Große Stücke hält er offenbar auf FCA-Torhüter Finn Dahmen, dem er großes Talent zuschreibt.
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0: mit Maike Blumenfeld. Viele Krankenhäuser in Bayern kämpfen um ihre Existenz. Die Donau-Ries-Kliniken sind da aber eine Ausnahme. Zuletzt haben die Kliniken schwarze Zahlen geschrieben. Landrat Michael Dinkelmeier.
1: Für mich ist zunächst mal wichtig, unsere Standorte, die wir hier im Donau-Ries haben, zu halten und dann medizinisch so uns aufstellen, dass wir weiterhin spezialisiert sind und in Top-Versorger hier in der Region bleiben.
0: Die Kreiskliniken Dillingen-Wertingen sollen durch ein neues Konzept wieder in Schwung gebracht werden. Das wird im Herbst vorgestellt.
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2: Die drei neuesten Blitzer für euch. B2 Donauwörth Richtung Augsburg, Höhe Stettenhofen, Abstandsmessung. B16 Höhe Brücke Hagau und Dillingen Auholzweg.
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2: A9 München Richtung Nürnberg, zwischen Ingolstadt Süd und Ingolstadt Nord. Ein Unfall auf der rechten Spur, da ist auch ein LKW beteiligt. Und A9 München Richtung Nürnberg, zwischen Manching und Lenting 10 Kilometer Stop and Go. Wenn ihr noch was entdeckt, Staus und Blitzer gerne an die 08000 96 7 96 7. Kommt gut und sicher an.
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2: Für euren Start Richtung Feierabend heute gibt's natürlich hier bei Hitradio RT1. Schönen Donnerstagnachmittag, cool, dass ihr dabei seid. Hammer, wie das Jahr schon wieder verfliegt, gell? Ich weiß, ich klinge wie meine eigene Oma, aber am Samstag ist schon wieder die Wiesn in München. Was ist denn los? Wir schauen, dass die Zeit Richtung Feierabend aber wirklich auch verfliegt, zumindest gefühlt, zum Beispiel gleich mit Clock Clock. Someday soon. Ach, das ist so ein richtiger Ohrenschmeichler. Und hier sind Fastboy für euch mit ihrem super Feelgood-Hit Beautiful Life. Eine Ode an das schöne

Ihr hört Hitradio RT1 am Donnerstagnachmittag und ich weiß nicht, wie es euch geht, aber ich genieße diese Jahreszeit so sehr. Lieb ich total Spätsommer, Frühherbst. Es ist einfach ein Traum gerade. Und wenn man gerade so über Land fährt, zum Beispiel im Landkreis Augsburg oder im Wittelsbacher Land, da leuchten die Sonnenblumenfelder. Und ich gebe zu, ich bin so jemand, der fährt rechts ran, hält an und macht dann ein Foto. Also es ist so ein schönes Motiv und natürlich auch für Insta, ne? Also ganz tolle Fotospots jetzt hier von mir für euch. Bei Riebling im Landkreis Dillingen zum Beispiel ist ein tolles Feld, bei Affing im Landkreis Eichach-Friedberg und ist ja eh klar, wir trampeln den Landwirten nicht in ihre Felder wie so eine Büffelherde. Das machen wir nicht. Einfach nur schauen und genießen. Und er macht so einen tollen Sound, der passt perfekt jetzt in diese Zeit. Michael Patrick Kelly mit Run Free. Das sind die besten aktuellen Hits bei eurem Hitradio RT1. Bleibt bei uns.

0: Wunderschönen Donnerstagnachmittag mit Hitradio RT1 und gleich diesem tollen Hit von Rihanna. Absolute Gänsehaut-Sound für euren Weg Richtung Feierabend. Diamonds gleich und die nächste Superfrau gleich, Hammerkünstlerin. Sabrina Carpenter ist auch mit dabei mit Espresso. So luftig, locker, fluffig, bringt ein bisschen Leichtigkeit in euren Arbeitstag. Bleibt bei uns bei Hitradio RT1. 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
9: Super angenehm ist es heute. Top-Temperatur 20 Grad. Sonne und ein paar Wolken. Es bleibt trocken und auch am Abend noch relativ lang mild.
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9: Die drei neuesten Blitzer für euch. Umgehungsstraße Herbertshofen, kurz vorm Kreisverkehr. B2 Donauwörth Richtung Augsburg, Höhe Stettenhofen und Augsburg-Klinkerberg.
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9: A9 München Richtung Nürnberg zwischen Manching und Lenting. 9 Kilometer Stau. Ihr braucht ca. 30 Minuten länger aktuell. Staus und Blitzer an die 08000 96 7 96 7. Gute und sichere Fahrt und einen wunderschönen Donnerstagnachmittag mit Hitradio RT1. Wir sind die mit der meisten Musik. 20 Minuten Hits nonstop jetzt für euch. Den Anfang machen Shakira und Burna Boy. Die Die, der WM-Hit nochmal zum Genießen. Ich bin Claudia Axner, wünsche euch einen schönen Nachmittag mit RT1.

0: Schönen Donnerstagnachmittag mit Hitradio RT1. Seid ihr immer up to date, was frische Musik angeht. Und wir freuen uns alle schon total auf die große Neuerscheinung morgen. Ramona Schwab aus der RT1 Morgenshow, erzähl.
1: Jawoll, Miley Cyrus ist mit neuer Musik zurück. Am Freitag kommt endlich ihr neues Album raus und die aktuelle Single, die liefert schon mal richtig fette Beats und ganz viel Energie. Der perfekte Flow, um bis Feierabend noch ein bisschen was zu erledigen. Der Hitradio RT1 Hit-Tipp der Woche, hier ist Miley Cyrus und Best Persuade.

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21: Richtung Feierabend lockern die Wolken mehr und mehr auf und es wird ein bisschen sonniger. Sogar noch Top-Temperatur 20 Grad. Wahnsinnig angenehm der Tag heute.
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21: Mit Sophia Schuhn. Guten Tag. Die Spritpreise an den deutschen Tankstellen sind auf einem Rekordhoch. Bundesfinanzminister Lars Klingbeil drückt beim Thema Entlastung jetzt aufs Tempo. In Wolfsburg sagte er, dass die Spritpreise runter und gerade Pendler entlastet werden müssten. Demnach sucht die Bundesregierung bereits nach Möglichkeiten. Klingbeil wirft den Mineralölkonzernen Abzocke vor. Deswegen wirbt er für eine Übergewinnsteuer, also eine temporäre Sondersteuer, die außergewöhnlich hohe Gewinne von Unternehmen abschöpft. Kurioser Streit um die Farbe Orange. Die Baumarktkette Obi wollte das exklusive Recht darauf haben. Der Bundesgerichtshof hat heute aber entschieden, dass der Farbton nicht schützenswert ist. In der Begründung heißt es unter anderem, dass die Verbraucher Orange nicht klar Obi zuordnen würden. Die Baumarktkette ließ den Farbton als Marke eintragen. Andere Baumärkte beantragten daraufhin die Löschung und waren damit erfolgreich. Obi zog daraufhin vor den Bundesgerichtshof.
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0: Mit Maike Blumenfeld. Wer in Nördlingen schwimmen gehen will, kann das ab heute wieder im Kraterbad machen. Das Hallenbad hat nach seiner Sommerpause wieder geöffnet und es gibt auch Neuerungen. Das Kraterbad hat jetzt samstags etwas länger auf, und zwar bis 19 Uhr. Es war im Februar feierlich eröffnet worden und war in den ersten Wochen schon gut besucht. Nach der ersten kurzen Saison sind in der Sommerpause noch ein paar nötige Arbeiten erledigt worden. In Dillingen, Rhein und Harburg sind die Hallenbäder bereits wieder geöffnet. Das Hallenbad in Lauingen macht am kommenden Montag wieder auf.
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7: Die drei neuesten Blitzer für euch. Umgehungsstraße Herbertshofen, kurz vorm Kreisverkehr. B2 Donauwörth Richtung Augsburg, Höhe Stettenhofen und Augsburg-Klinkerberg.
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7: A96 Lindau Richtung München zwischen Bad Wörishofen und Buchloe West. Obacht einen Unfall auf der linken Spur. Die Leute sind ausgestiegen und da aktuell auf der Autobahn. Bitte vorsichtig ranfahren. A9 München Richtung Nürnberg zwischen Manching und Lenting. 9 Kilometer Stau aktuell. Staus und Blitzer an die 08000 96 7 96 7. Gute Fahrt!
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7: Am Donnerstagnachmittag. Schön, dass ihr dabei seid. Danke fürs Einschalten. Wir revanchieren uns mit großartiger Musik. Dieses Brett ist zum Beispiel gleich für euch dabei. Lieb ich sehr, James Young, Infinity. Und los geht's mit super soften Latin Pop. Olivia Rodrigo. Zuckersüß, Drop Dead für euch.

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Schönen Donnerstagnachmittag. Es herbstelt bei uns in der Region. Zum Glück in schön. Aber der Tag wird kommen, da wird es einfach kalt, nass und ungemütlich. 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

0: Mit seiner tiefen Stimme schnurrt er uns Richtung Feierabend, Dragon Bone Man bei Hitradio RT1 Human war das. Gleich geht's weiter mit einem richtig coolen 2010er. Sarah Larsson ist ja überall wieder in den Charts, weil sie bei TikTok als Sound auch so durch die Decke geht. Lush live gleich für euch. Und der ist neu, Nico Santos. All time high, einfach so good vibes, egal was er macht, das ist immer Sonne, Sonne, Sonne. Kriegt ihr gleich bei Hitradio RT1. Bleibt bei uns, wir sind die mit der meisten Musik.
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5: Pünktlich zu eurem Feierabend wird's noch ein bisschen sonniger. Die Wolken verziehen sich mehr und mehr. Top-Temperatur 20 Grad. Und auch morgen wird's wieder schön.
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5: Die drei neuesten Blitzer für euch. Königsbrunn, Landsberger Straße, Dillingen, Steinheim, Dillinger Straße und Umgehungsstraße Herbertshofen, kurz vorm Kreisverkehr.
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5: A96 Linder Richtung München, Vorsicht gefahren, Situation zwischen Bad Wörishofen und Buchloe West. Da hat es einen Unfall gegeben, der ist auf der linken Spur, die Leute sind ausgestiegen, vorsichtig daran fahren. Und A9 München Richtung Nürnberg, zwischen Manching und Lenting 6 Kilometer Stau aktuell. Staus und Blitzer, wenn ihr noch was entdeckt, an die 08000 96 7 96 7. Dankeschön und kommt gut und sicher an euer Ziel. 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Jetzt für euch 20 Minuten Hits nonstop. Los geht's mit Tiffany Aris. Newcomerin will ich immer sagen, aber stimmt gar nicht. Sie ist einfach schon Megastar jetzt. Hier ist ihr aktueller Hit Vertigo.

0: Hitradio RT1 in der ersten Schulwoche nach den Sommerferien. Also gefühlt habe ich manche Kollegen irgendwie gar nicht gesehen den ganzen Sommer, weil sie im Urlaub waren. Und ich lerne gerade jetzt meine Nachbarn kennen. Ich bin mich Mitte August umgezogen. Da war niemand. Sind jetzt zurückgekommen. Jetzt sind sie wieder da. Und deine Nachbarn sind auch zurück. Franziska Megele aus der RT1 Nachrichtenredaktion. Und sie haben was mitgebracht, kann man sagen, oder?
1: Ja, sie sind zurück und sie haben, glaube ich, neue Hobbys angefangen. Ein Nachbar hat einen neuen TikTok-Account oder er hat einen Dauerohrwurm. Er singt jedenfalls gerade in Dauerschleife, du bist gut genug.
0: Sehr schön.
1: Und ein paar Häuser weiter, da wohnen jetzt gerade Hühner oder es ist zumindest ein Gockel eingezogen. Der kräht aktuell noch am Nachmittag, aber wenn alles gut geht, dann brauche ich bald keinen Wecker mehr.
0: Ja, wundervoll. Die Nachbarn sind zurück, die Sommerferien sind endgültig vorbei. Und apropos kein Wecker mehr, ich bin ja immer noch für Radiowecker, ja? Einfach mal RT1 da einstellen und ihr werdet wirklich mit den besten Hits geweckt. Zum Beispiel mit dem hier. Der ist ganz frisch für euch auf unserer Playlist, weil wir so überzeugt von ihm sind. Der ist einfach gut. Samba, My Body Isn't Ready bei RT1.

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17: Das meint es gerade wirklich gut mit uns. Milde Top-Temperaturen um die 20 Grad. Dazu viel Sonne jetzt zum Feierabend und ein paar harmlose Wolken. Es bleibt trocken und heute Abend hat die Übergangsjacke noch ihren Star-Auftritt. Es kühlt nämlich dann ab. In der Nacht geht's runter so auf 8 Grad und da können wir die endlich mal wieder anziehen.
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17: Mit Sophia Schuhn. Guten Tag. Ein mutmaßlicher Islamist soll Anschläge in Deutschland gegen vermeintlich Ungläubige geplant haben. Jetzt hat ihn die Bundesanwaltschaft in Brandenburg festnehmen lassen. Demnach sollte das erste Anschlagsziel eine Kirche in Bremen sein. Die Bundesanwaltschaft wirft dem 24-jährigen Iraker unter anderem die versuchte Gründung einer terroristischen Vereinigung und die Vorbereitung einer schweren staatsgefährdenden Gewalttat vor. Für die geplanten Anschläge soll er sich bereits eine Schusswaffe besorgt und die Kirche in Bremen ausgespäht haben. Bundesfinanzminister Lars Klingbeil will angesichts der hohen Spritpreise schnelle Entscheidungen. Die schwarz-rote Koalition sucht demnach bereits nach Lösungen, wie die Preise gesenkt und Autofahrer entlastet werden können. Wegen der Rekordpreise an den Tankstellen hat auch Bundeskanzler Friedrich Merz schon Entlastungen angekündigt. Wie die genau aussehen und wann sie kommen, ist aber noch unklar.
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7: Mit Maike Blumenfeld. Viele Krankenhäuser in Bayern kämpfen um ihre Existenz. Die Donau-Ries-Kliniken sind da aber eine Ausnahme. Zuletzt haben die Kliniken schwarze Zahlen geschrieben, Landrat Michael Dinkelmeier.
18: Für mich ist zunächst mal wichtig, unsere Standorte, die wir hier im Donau-Ries haben, zu halten und dann medizinisch so uns aufstellen, dass wir weiterhin spezialisiert sind und ein Top-Versorger hier in der Region bleiben.
7: Die Kreiskliniken Dillingen-Wertingen sollen durch ein neues Konzept wieder in Schwung gebracht werden. Das wird im Herbst vorgestellt.
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19: Die drei neuesten Blitzer für euch: Königsbrunn, Landsberger Straße, Dillingen-Steinheim, Dillinger Straße und Umgehungsstraße Herbertshofen, kurz vorm Kreisverkehr.
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19: A96 Lindau Richtung München zwischen Bad Wörishofen und Buchloe West noch immer Behinderungen nach einem Unfall auf der linken Spur. Und B12 Kempten Richtung Buchloe zwischen der A7 Kempten und Wilpolsried. Ein Pannenauto sorgt dafür Behinderungen. Außerdem A9 München Richtung Nürnberg zwischen Manching und Lenting 10 Kilometer Stau. Wenn ihr noch was entdeckt, Staus und Blitzer an die 08000 96 7 96 7. Gute Fahrt!
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19: Für euren Feierabend einen schönen solchen wünsche ich euch. Cool, dass ihr eingeschaltet habt. Wir bringen euch jetzt ganz entspannt rein Richtung Abend. Vielleicht macht ihr noch einen entspannten Spaziergang. Die Blätter verfärben sich so langsam. Ja, ich mag diese Jahreszeit sehr gerne. Ich hoffe, ihr könnt sie auch genießen. Von uns kommt der perfekte Herbst-Soundtrack. Coldplay mal wieder mit dabei. Higher Power, einfach auch so ein Überhit von denen. Und das ist die aktuelle von Alex Warren. Fever Dream für euch.

0: Servus, hier sind Rolf Störmann
1: und Ramona Schwab.
0: Es gibt ja viele Gründe, warum der Freitag eigentlich der beste Tag der Woche ist, aber einer ist definitiv RATIFU, die Abkürzung für Ramona tippt Fußballergebnisse.
1: Ja, das ist deshalb so lustig, weil ich mich überhaupt nicht auskenne, weil es mich nicht interessiert. Ja, klar weiß ich, wie Fußball funktioniert, aber ansonsten, wer wie wo spielt, keine Ahnung.
0: Das kann ich so bestätigen, hört mal. Ein wichtiger Spieler vom FCA ist jetzt kurzfristig gewechselt zu Besiktas Istanbul. War das der Felix? War das der Udo oder war das der Kai?
1: Der Kai.
0: Nee, es war Felix Udo Kai.
1: Ja gut, da hätte man noch drauf kommen können.
0: Ja, hätte. Ramona tippt Fußballergebnisse. 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

0: Schönen Feierabend mit Hitradio RT1. Schönen Donnerstagnachmittag. Gleich für euch super entspannter Sound von Joe. Wenn ich die ersten Takte höre, beruhigt sich mein Puls. Ich liebe diesen Song. End of Beginning gleich für euch. Und wir können natürlich auch ganz anders. Hier ist richtig Abwechslung am Start. Lady Gaga haut einen raus. Vielleicht, wenn ihr gleich euer Workout startet, zum Sport geht, fleißig nach der Arbeit, dann ist sie das Richtige für euch. Gleich bei uns, bei den besten aktuellen Hits bei RT1.
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14: Die Sonne ist noch richtig stark rausgekommen jetzt zum Feierabend. Ein paar Wölkchen sind noch da, es bleibt trocken. Die Temperaturen noch super mild, um die 20 Grad.
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14: Die drei neuesten Blitzer für euch. B2 Augsburg Richtung Donauwörth, Höhe Langweid, Ortsdurchfahrt Möttingen und Königsbrunn-Landsberger Straße.
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14: B12 Kempten Richtung Buchloe, zwischen A7 Kempten und Wilpoldsried Obacht ein Pannenauto. Und A9 München Richtung Nürnberg, zwischen Manching und Lenting 7 Kilometer Stau. Staus und Blitzer an die 08000 96 7 96 7, wenn ihr noch was entdeckt. Gute und sichere Fahrt nach Hause und herzlich willkommen bei Hitradio RT1. Ihr seid da, wo die meiste Musik zu Hause ist. Und jetzt nimmt euch Holly Humberstone in den Arm. Dieser Hit sagt, du hast es gut gemacht heute. Es ist alles okay. Jetzt chill mal. To Love Somebody. Wirklich wundervoller Retro-Pop. Ich bin Claudia Axner und wünsche euch einen tollen Feierabend heute.

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0: Schönen Donnerstagnachmittag. Mit Hitradio RT1 startet ihr jeden Tag mit guten Vibes in euren Feierabend. Und unser Like des Tages sorgt heute schon für Vorfreude aufs Wochenende. Da geht's nämlich los mit den Kürbiswelten in Kaltenberg. Und das ist so irre da. Aus tausenden Kürbissen werden Skulpturen gebaut. Das ist ein bisschen wie Legoland. Nur statt mit Legosteinen wird halt mit Kürbis gebaut. Zum Beispiel mit dabei so eine Riesenskulptur der Eiskönigin Elsa aus dem Disney-Film. Und ein absolutes Highlight finde ich ja auch das, was Gastgeber Heinrich von Bayern gleich erklärt.
1: In unserer Ritterarena ist ein Pool aufgebaut, in dem können dann Kinder in 250 oder 300 Kilo schweren Riesenkürbissen einsteigen und dann um die Wette paddeln.
0: Eine Bootsfahrt in Riesenkürbissen, das gefällt mir.
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19: Der Abend geht mit Sonne und Wolken zu Ende. Die Nacht wird dann eher wolkig werden. Tiefstemperatur 8 Grad. Morgen Sonne und Wolken gemixt. Die Toptemperatur 20 Grad.
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21: Mit Sophia Schuhn, guten Abend. Ein mutmaßlicher Islamist soll Anschläge in Deutschland gegen vermeintlich Ungläubige geplant haben. Jetzt hat ihn die Bundesanwaltschaft in Brandenburg festnehmen lassen. Demnach sollte das erste Anschlagsziel eine Kirche in Bremen sein. Die Bundesanwaltschaft wirft dem 24-jährigen Iraker unter anderem die versuchte Gründung einer terroristischen Vereinigung und die Vorbereitung einer schweren staatsgefährdenden Gewalttat vor. Für die geplanten Anschläge soll er sich bereits eine Schusswaffe besorgt und die Kirche in Bremen ausgespäht haben. Kurioser Streit um die Farbe Orange. Die Baumarktkette Obi wollte das exklusive Recht darauf haben. Der Bundesgerichtshof hat heute aber entschieden, dass der Farbton nicht schützenswert ist. In der Begründung heißt es unter anderem, dass die Verbraucher Orange nicht klar Obi zuordnen würden. Die Baumarktkette ließ den Farbton als Marke eintragen. Andere Baumärkte beantragten daraufhin die Löschung und waren damit erfolgreich. Obi zog daraufhin vor den Bundesgerichtshof.
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0: Mit Maike Blumenfeld. Wer in Nördlingen schwimmen gehen will, kann das ab heute wieder im Kraterbad machen. Das Hallenbad hat nach seiner Sommerpause wieder geöffnet und es gibt auch Neuerungen. Das Kraterbad hat jetzt samstags etwas länger auf, und zwar bis 19 Uhr. Es war im Februar feierlich eröffnet worden und war in den ersten Wochen schon gut besucht. Nach der ersten kurzen Saison sind in der Sommerpause noch ein paar nötige Arbeiten erledigt worden. In Dillingen, Rhein und Harburg sind die Hallenbäder bereits wieder geöffnet. Das Hallenbad in Lauingen macht am kommenden Montag wieder auf.
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19: Die drei neuesten Blitzer für euch. Umgehungsstraße Herbertshofen, kurz vor dem Kreisverkehr. B2 Augsburg Richtung Donauwörth, Höhe Langwald und Ortsdurchfahrt Möttingen.
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19: Na, wo staut sich's wie jeden Abend? A9 München Richtung Nürnberg. Zwischen Manching und Lenting derzeit 5 Kilometer. Staus und Blitzer an die 08000 96 7 96 7. Vielen Dank und euch allen gute Fahrt. Der Türsteher zum Freitag macht so langsam Platz. Der Donnerstag rutscht in Richtung Feierabend und wir rutschen mit. Ich bin Alexander Wohlrab und hier kommt eine saubere Ladung. Feinste Musik für euch. Die besten aktuellen Hits jetzt mit Shakira, Die Die.

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15: 18:30.
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15: Der Abend geht mit viel Sonne und ein paar Wolken zu Ende. Die Nacht wird ein bisschen wolkiger. Tiefstemperatur 8 Grad. Morgen Sonne und Wolken gemixt. Tiefstemperatur nie. Toptemperatur 20 Grad.
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15: Die drei neuesten Blitzer für euch. Dillingen, Steinheim, die Stillinger... Großen Buchstaben zuerst bitte. Dillingen, Steinheim, die Dillinger Straße, dann Königsbrunn, die Landsberger Straße und Umgehungsstraße Herbertshofen kurz vor dem Kreisverkehr.
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15: Auf den Straßen derzeit alles störungsfrei. Euch allen gute Fahrt. Staus und Blitzer an die 08096. Was ist denn jetzt los? 08096 7 96 7. Vielen Dank. So, können wir jetzt weitermachen. Gehirn, geht's noch? Kleiner Miniskandal um Taylor Swift in den Staaten gerade. Vielleicht war ich da auch mit dem Geiste schon. Die war auf einem NFL-Spiel ihres Göttergatten. Der ist ja Footballer. Und zwar war sie da zusammen mit Tom Cruise. Der saß neben ihr. Und als dann die Kameras auf die beiden gerichtet waren, soll sie angeblich sowas wie "Don't show me, get it off of me" gerufen haben. Also nicht filmen, haut bloß ab. Naja, wahrscheinlich wollte sie nicht neben einem Mann gefilmt werden, der mit fast 65 trotzdem jünger aussieht als sie. Aber da ist nichts gemacht. Nö, wir lassen jetzt was machen, nämlich Taylor Swift Musik.

Hätte ich jetzt auch nicht gedacht, dass das Jahr 2026 die Renaissance der Girlgroups bringen würde. War ja so ein 90er-Ding. Und über die 2000er haben die dann alle einen auf Aspirin gemacht, sich nämlich mit einem hässlichen Zischen sämtlicher Mitglieder aufgelöst. Aber jetzt geht in dem Segment wieder ordentlich was. Huntricks, Cat's Eye und jetzt eben auch Flow kommen aus England, dem Mutterland der Girlgroups. Das sind sie mit Leak It bei RT1.

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16: Das ist heute nochmal richtig schön am Abend. Da ist ordentlich Sonne dabei, sobald bis sie halt runtergeht. Und ein paar Wolken hängen dann in der Nacht weiterhin rum. Tiefstemperatur 8 Grad. Morgen Sonne und Wolken im Mix. Top-Temperatur 20 Grad.
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17: Mit Gisa Weber. Guten Abend. Der erste Kader von Bundestrainer Jürgen Klopp steht. Und es ist gleich ein großer. Wegen der XXL-Länderspielpause mit gleich 4 Nations League-Partien hat Klopp 44 Spieler nominiert. Mit dabei auch viel jugendliche Frische. 16 Spieler haben bisher noch keinen Einsatz im A-Team. Wer Bahnpersonal angreift, soll härter bestraft werden. Die Mindeststrafe soll bei 6 statt wie bisher bei 3 Monaten liegen. Gleiches gilt für Attacken etwa auf Polizisten oder Rettungskräfte. Ein entsprechender Gesetzentwurf aus dem Justizministerium soll in den kommenden Wochen ins Kabinett. In Brandenburg ist ein IS-Anhänger mit mutmaßlichen Anschlagsplänen festgenommen worden. Dafür hat der Mann laut Bundesanwaltschaft unter anderem schon eine Kirche in Bremen als potenzielles Ziel ausgekundschaftet und sich eine Waffe besorgt. Er sitzt jetzt in U-Haft. Der Iran-Krieg sorgt für neue Rekorde an den deutschen Zapfsäulen. Laut ADAC hat der Diesel gestern im Schnitt 2,45 Euro gekostet und damit so viel wie noch nie. Benzin ist schon die letzten Tage auf einem Rekordhoch. Die Bundesregierung will wieder Entlastungen auf den Weg bringen. Wann und wie, ist noch offen.
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16: Die drei neuesten Blitzer für euch. Türkheim von Amberg kommend, 300 Meter nach dem Ortsschild, in beiden Richtungen wird da geblitzt. Umgehungsstraße Herbertshofen kurz vor dem Kreisverkehr und B2 Augsburg Richtung Donauwörth, Höhe Langweid.
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16: Auf den Straßen läuft es im Moment. Staus und Blitzer an die 08000 96 7 96 7. Vielen Dank, euch allen gute Fahrt. Schönen Donnerstagabend allerseits. Ich bin Alexander Wohlrab und wir nehmen jetzt die große Rutsche Richtung Wochenende. Morgen noch den Freitag und dann ist es soweit. Jetzt aber erstmal die meiste Musik für euch an diesem Donnerstagabend. Dua Lipa ist mit dabei, Somber, und wir starten mit Jennifer Lopez und David Guetta.

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16: Es ist 19.30 Uhr.
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16: Der Abend geht mit Sonne und Wolken zu Ende. Also ein bisschen Restsonne ist ja noch da. Die Nacht wird wolkig, Tiefstemperatur 8 Grad. Morgen dann Sonne und Wolken gemixt, die Toptemperatur 20 Grad. Und das Wochenende wird sogar noch ein bisschen milder.
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16: Die drei neuesten Blitzer für euch. Ortsdorffahrt Möttingen, dann Königsbrunn, Landsberger Straße und Türkheim von Amberg kommend 300 Meter nach dem Ortsschild. In beide Fahrtrichtungen wird hier geblitzt.
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16: A9 München Richtung Nürnberg zwischen Allershausen und Pfaffenhofen ist die linke Spur nach einem Unfall gesperrt. Aktuell staut sich da auf einer Länge von 4 Kilometern. Staus und Blitzer an die 08000 96 7 96 7. Vielen Dank und euch gute Fahrt. Donnerstagabend und hier kommt Musik von zwei Typen, die sind echt mal groß. Also jetzt nicht nur musikalisch, nein auch körperlich. Fastboy sind zwei Brüder und die sind über 1,90. Also nicht zusammen, sondern jeder von denen allein. Und trotzdem heißt ihr Song komischerweise nicht C-Fixe-Teil, was über deinen Kopf ankaut, sondern Beautiful Life.

Was für ein Wahnsinns-Song. Ich musste vor kurzem ein bisschen schmunzeln, als die Polizei nach einem jugendlichen Ladendieb gesucht hat. Und die Beschreibung war in etwa 14 Jahre alt knapp, die Frisur oben lockig und an den Seiten rasiert. Ja, jeder 14-Jährige sieht gerade so aus. Und Chris the Serenity, der hat, damit er beim Wodka-Kaufen nicht ständig nach dem Ausweis gefragt wird, sich bloß noch ein Bart wachsen lassen. Und einen besten aktuellen Hit hat er auch noch mit dabei, das ist er hier bei Hitradio RT1.

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1: Viele Wolken gibt's am Abend und es bleibt trocken. In der Nacht gehen die Werte runter auf 10 Grad in Kaufbeuren. Morgen dann weiter ziemlich grau, meist trocken, höchstens mal ein paar Tropfen. Dazu liegen die Höchstwerte bei 21 bis 22 Grad.
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2: Mit Gisa Weber. Guten Abend. Der neue Bundestrainer Jürgen Klopp hat seinen ersten Kader vorgestellt. Weil 4 Nations League-Spiele anstehen, nominiert er 44 Spieler. Mehr als üblich. Etwa winkt Said El-Mala vom 1. FC Köln und Felix Keidel von der SV Elversberg das Debüt. Nächste Woche geht es los mit der Partie gegen die Niederlande. Angriffe auf Bahnpersonal oder auch Einsatzkräfte soll in Deutschland stärker bestraft werden. Ein Gesetzentwurf aus dem Justizministerium soll in den kommenden Wochen ins Kabinett. Für Attacken soll künftig eine Mindeststrafe von 6 statt wie bisher 3 Monaten gelten. Wegen Anschlagsplänen ist in Brandenburg ein mutmaßlicher Islamist festgenommen worden. Erstes Ziel sollte laut Bundesanwaltschaft eine Kirche in Bremen sein. Der Mann soll bereits eine Waffe besorgt und das Gebäude ausgekundschaftet haben. Er sitzt jetzt in Untersuchungshaft. Ob im Altenheim, im Sportverein oder im Museum, seit mittlerweile 15 Jahren gibt es den Bundesfreiwilligendienst. Rund 650.000 Menschen haben schon mitgemacht, so Bundesfamilienministerin Prien. Sie sagt, freiwilliges Engagement stärkt den gesellschaftlichen Zusammenhalt.
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1: Die neuesten Blitzer stehen in Türkheim von Amberg, kommt 300 Meter nach dem Ortsschild beidseitig, auf der Umgehungsstraße Herbertshofen kurz vor dem Kreisverkehr und auf der B2 Augsburg Richtung Donauwörth in Höhe Langweid.
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1: Auf der A9 München Richtung Nürnberg Vorsicht. Zwischen Allershausen und Pfaffenhofen ist nach einem Unfall die linke Spur gesperrt. Aktuell staut es sich auf 4 Kilometern. Und wegen des Königsbrunn Triathlons ist am Sonntag von 8.30 Uhr bis 13 Uhr mit Streckensperrungen zu rechnen. Betroffen sind Straßen rund um den Ilsesee, Königsbrunn nach Süden sowie gen Osten über den Mandichow See, die Staustufe bis in die Gemeindegebiete von Märching und Mehring. 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
4: Viele Wolken gibt's am Abend und es bleibt trocken. In der Nacht gehen die Werte runter auf 10 Grad in Kaufbeuren. Morgen dann weiter ziemlich grau, meist trocken, höchstens mal ein paar Tropfen. Dazu liegen die Höchstwerte bei 21 bis 22 Grad.
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4: Die neuesten Blitzer stehen in Türkheim von Amberg, kommt 300 Meter nach dem Ortsschild beidseitig, auf der Umgehungsstraße Herbertshofen kurz vor dem Kreisverkehr und auf der B2 Augsburg Richtung Donauwörth in Höhe Langweid. Auf der A8 München Richtung Stuttgart, bitte aufpassen, zwischen Leipheim und dem Kreuz Ulm-Elchingen stehen ein defekter LKW und Personen auf der Straße. Und wegen des Königsbrunn-Triathlons ist am Sonntag von 8.30 Uhr bis 13 Uhr mit Streckensperrungen zu rechnen. Betroffen sind Straßen rund um den Ilsesee, Königsbrunn nach Süden sowie gen Osten über den Mandichosee, die Staustufe bis in die Gemeindegebiete von Märching und Mehring.
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1: Viele Wolken gibt es heute Abend und in der Nacht und es bleibt trocken. Die Tiefstwerte liegen bei 10 Grad in Nördlingen. Morgen hängen dann dicke Wolken am Himmel. Meistens bleibt es trocken, ab und zu kann es aber ein paar Tropfen geben. Die Höchstwerte liegen bei 21 bis 22 Grad.
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2: Mit Gisa Weber. Guten Abend. Der erste Kader von Bundestrainer Jürgen Klopp steht. Und es ist gleich ein großer. Wegen der XXL-Länderspielpause mit gleich 4 Nations League-Partien hat Klopp 44 Spieler nominiert. Mit dabei auch viel jugendliche Frische. 16 Spieler haben bisher noch keinen Einsatz im A-Team. Tanken ist in Deutschland aktuell so teuer wie noch nie. Der Liter Diesel hat nach Zahlen des ADAC gestern im Schnitt 2,45 Euro gekostet. Damit wurde der bisherige Rekord aus dem April noch einmal übertroffen. Beim Benzin jagt schon seit Tagen ein Hoch das nächste. ChatGPT-Entwickler OpenAI meldet neue Probleme mit seiner KI. In Testläufen hat sie Daten einfach erfunden oder Dateien selbst erstellt, um sie als Quelle auszugeben. OpenAI nennt das unerwartet und besorgniserregend. Experten warnen, dass KI irgendwann nicht mehr kontrollierbar sein könnte. Fehlstart für Hoffenheim in der Fußball-Europa League. Die TSG verlor ihr Auftaktmatch am Abend beim griechischen Club Kreta mit 0:2.
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1: Die neuesten Blitzer stehen in Türkheim von Amberg, kommt 300 Meter nach dem Ortsschild beidseitig, auf der B2 Augsburg Richtung Donauwörth in Höhe Langweid und in der Ortsdurchfahrt Müttingen.
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1: Wegen des Königsbrunn-Triathlons ist am Sonntag von 8.30 Uhr bis 13 Uhr mit Streckensperrungen zu rechnen. Betroffen sind Straßen rund um den Ilsesee, Königsbrunn nach Süden sowie gen Osten über den Mandichosee, die Staustufe bis in die Gemeindegebiete von Merching und Mehring. 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
4: Viele Wolken gibt es heute Abend und in der Nacht und es bleibt trocken. Die Tiefstwerte liegen bei 10 Grad in Nördlingen. Morgen hängen dann dicke Wolken am Himmel. Meistens bleibt es trocken, ab und zu kann es aber ein paar Tropfen geben. Die Höchstwerte liegen bei 21 bis 22
5: Grad. 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
4: Die neuesten Blitzer stehen in Türkheim von Amberg, kommt 300 Meter nach dem Ortsschild beidseitig, auf der B2 Augsburg Richtung Donauwörth in Höhe Langweid und in der Ortsdurchfahrt Möttingen. Wegen des Königsbrunn Triathlons ist am Sonntag von 8.30 Uhr bis 13 Uhr mit Streckensperrungen zu rechnen. Betroffen sind Straßen rund um den Ilsesee, Königsbrunn nach Süden sowie gen Osten über den Mandichosee, die Staustufe bis in die Gemeindegebiete von Märching und Mehring.
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1: Viele Wolken gibt es heute Abend und in der Nacht und es bleibt trocken. Die Tiefstwerte liegen bei 10 Grad in Nördlingen. Morgen hängen dann dicke Wolken am Himmel. Meistens bleibt es trocken, ab und zu kann es aber ein paar Tropfen geben. Die Höchstwerte liegen bei 21 bis 22 Grad.
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2: Mit Colin Mock. Guten Abend. Jürgen Klopp hat seinen ersten Kader als neuer Bundestrainer vorgestellt. Weil 4 Nations League-Spiele anstehen, nominiert er 44 Spieler, mehr als üblich. Etwa wegen Zaid Elmallah vom 1. FC Köln und Felix Keidel von der SV Elversberg das Debüt. Nächste Woche geht's los mit der Partie gegen die Niederlande. ChatGPT-Entwickler OpenAI meldet neue Probleme mit seiner KI. In Testläufen hat sie Daten einfach erfunden oder Dateien selbst erstellt, um sie als Quelle auszugeben. OpenAI nennt das unerwartet und besorgniserregend. Experten warnen, dass KI irgendwann nicht mehr kontrollierbar sein könnte. Deutschlands größter Offshore-Windpark ist an den Start gegangen. In der Nordsee stehen über 60 Windräder. Sie können rechnerisch rund 1,1 Millionen Haushalte mit Strom versorgen. Gebaut wurde der Windpark komplett ohne staatliche Subvention. Fehlstart für Hoffenheim in der Fußball-Europa League. Die TSG verlor ihr Auftaktmatch beim griechischen Club Kreta am Abend mit 0:2.
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1: Aktuell keine Blitzer.
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1: Wegen des Königsbrunn-Triathlons ist am Sonntag, 20. September 2026 von 8.30 Uhr bis 13 Uhr mit Streckensperrungen zu rechnen. Betroffen sind Straßen rund um den Ilsesee, Königsbrunn nach Süden sowie den Osten über den Mandichosee. Die Staustufe bis in die Gemeindegebiete von Märching und Mehring.
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1: Viele Wolken gibt es heute Abend und in der Nacht und es bleibt trocken. Die Tiefstwerte liegen bei 10 Grad in Nördlingen. Morgen hängen dann dicke Wolken am Himmel. Meistens bleibt es trocken, ab und zu kann es aber ein paar Tropfen geben. Die Höchstwerte liegen bei 21 bis 22 Grad. Aktuell keine Blitzer. Auf der A8 München-Stuttgart Vorsicht. Zwischen Burgau und Günzburg gab es einen Unfall und hier ist ein freilaufender Hund auf der Straße. Und am Sonntag von 8.30 Uhr bis 13 Uhr ist wegen des Königsbrunn-Triathlons mit Streckensperrungen zu rechnen. Betroffen sind Straßen rund um den Ilsesee, Königsbrunn nach Süden sowie gen Osten über den Mandichosee, die Staustufe bis in die Gemeindegebiete von Märching und Mehring. 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
1: Support. Viele Wolken gibt es heute Abend und in der Nacht und es bleibt trocken. Die Tiefstwerte liegen bei 10 Grad in Nördlingen. Morgen hängen dann dicke Wolken am Himmel. Meistens bleibt es trocken, ab und zu kann es aber ein paar Tropfen geben. Die Höchstwerte liegen bei 21 bis 22 Grad.
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2: Mit Colin Mock. Guten Abend. Der erste Kader von Neubundestrainer Jürgen Klopp steht. Und es ist ein großer. Wegen der XXL-Länderspielpause mit gleich 4 Nations League-Spielen hat Klopp 44 Spieler nominiert. Mit dabei auch 4 jugendliche Frische. 16 Spieler haben bislang noch keinen Einsatz im A-Team. Großer Schritt für die Windenergie. In der Nordsee ist Deutschlands größter Offshore-Windpark ans Netz gegangen. Die über 60 Windräder können rechnerisch über 1 Million Haushalte mit Strom versorgen. Der Park allein hebt die deutsche Offshore-Windleistung von etwa 10 auf jetzt 11 Gigawatt. Angriffe auf Bahnpersonal oder auch Einsatzkräfte sollen in Deutschland stärker bestraft werden. Ein Gesetzentwurf aus dem Justizministerium soll in den kommenden Wochen ins Kabinett. Für Attacken soll künftig eine Mindeststrafe von 6 statt bisher 3 Monaten gelten. US-Präsident Trump droht der EU und Kanada wegen der geplanten engeren Zusammenarbeit. Er bringt höhere Zölle und sogar einen Handelsstopp mit Europa ins Spiel. Der kanadische Premier Carney sagt dazu, niemand wird uns vorschreiben, mit wem wir international Vereinbarungen treffen dürfen.
1: Aktuell keine Blitzer. Auf der A8 München Richtung Stuttgart ist der Rastplatz Streitheimer Forst Nord gesperrt. Und am Sonntag von 8.30 Uhr bis 13 Uhr ist wegen des Königsbrunn-Triathlons mit Streckensperrungen zu rechnen. Betroffen sind Straßen rund um den Ilsesee, Königsbrunn nach Süden sowie gen Osten über den Mandichosee, die Staustufe bis in die Gemeindegebiete von Märching und Mering. 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
1: Viele Wolken gibt es heute Abend und in der Nacht und es bleibt trocken. Die Tiefstwerte liegen bei 10 Grad in Nördlingen. Morgen hängen dann dicke Wolken am Himmel. Meistens bleibt es trocken, ab und zu kann es aber ein paar Tropfen geben. Die Höchstwerte liegen bei 21 bis 22 Grad. Aktuell keine Blitzer. Auf der A8 München Richtung Stuttgart ist der Rastplatz Streitheimer Forst Nord gesperrt. Und wegen des Königsbrunn-Triathlons ist am Sonntag von 8.30 Uhr bis 13 Uhr mit Streckensperrungen zu rechnen. Betroffen sind Straßen rund um den Ilsesee, Königsbrunn nach Süden sowie gen Osten über den Mandichosee, die Staustufe bis in die Gemeindegebiete von Märching und Mehring.
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1: Mit Colin Mock, guten Abend. Jürgen Klopp hat seinen ersten Kader als neuer Bundestrainer vorgestellt. Weil 4 Nations League-Spiele anstehen, nominiert er 44 Spieler, mehr als üblich. Etwa wegen Zaid El Mala vom 1. FC Köln und Felix Keidel von der SV Elversberg das Debüt. Nächste Woche geht's los mit der Partie gegen die Niederlande. Inmitten der Diskussion um die Risiken von KI gibt es neue Vorfälle. ChatGPT-Entwickler OpenAI meldet weitere Probleme. In Testläufen wurden angefragte Daten beispielsweise einfach erfunden. Nach einer Hacking-Attacke seiner KI kündigte OpenAI an, Zwischenfälle künftig transparenter zu machen. Wer Bahnpersonal angreift, soll härter bestraft werden. Die Mindeststrafe soll bei 6 statt bisher 3 Monaten liegen. Gleiches gilt für Attacken etwa auf Polizisten oder Rettungskräfte. Ein entsprechender Gesetzentwurf aus dem Justizministerium soll in den kommenden Wochen ins Kabinett. In Brandenburg ist ein IS-Anhänger mit mutmaßlichen Anschlagsplänen festgenommen worden. Dafür hat der Mann laut Bundesanwaltschaft unter anderem schon eine Kirche in Bremen als potenzielles Ziel ausgekundschaftet und sich eine Waffe besorgt. Er sitzt jetzt in U-Haft.
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1: Mit Colin Mock. Der erste Kader von Neubundestrainer Jürgen Klopp steht. Und es ist ein großer. Wegen der XXL-Länderspielpause mit gleich 4 Nations League-Spielen hat Klopp 44 Spieler nominiert. Mit dabei auch 4 jugendliche Frische. 16 Spieler haben bislang noch keinen Einsatz im A-Team. Essen im Restaurant ist trotz der gesenkten Mehrwertsteuer nicht günstiger geworden. Laut einer Studie der Branchengewerkschaft NGG sind die Preise zum Teil sogar gestiegen. Die Bundesregierung hatte die Steuersenkung auch als Verbraucherentlastung angekündigt. Großer Schritt für die Windenergie. In der Nordsee ist Deutschlands größter Offshore-Windpark ans Netz gegangen. Die über 60 Windräder können rechnerisch über 1 Million Haushalte mit Strom versorgen. Der Park allein hebt die deutsche Offshore-Windleistung von etwa 10 auf jetzt 11 Gigawatt. Inmitten der Diskussion um die Risiken von KI gibt es neue Vorfälle. ChatGPT-Entwickler OpenAI meldet weitere Probleme. In Testläufen wurden angefragte Daten beispielsweise einfach erfunden. Nach einer Hacking-Attacke seiner KI kündigte OpenAI an, Zwischenfälle künftig transparenter zu machen.
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1: Mit Colin Mock. Der erste Kader von Neubundestrainer Jürgen Klopp steht. Und es ist ein großer. Wegen der XXL-Länderspielpause mit gleich 4 Nations League-Spielen hat Klopp 44 Spieler nominiert. Mit dabei auch viel jugendliche Frische. 16 Spieler haben bislang noch keinen Einsatz im A-Team. Essen im Restaurant ist trotz der gesenkten Mehrwertsteuer nicht günstiger geworden. Laut einer Studie der Branchengewerkschaft NGG sind die Preise zum Teil sogar gestiegen. Die Bundesregierung hatte die Steuersenkung auch als Verbraucherentlastung angekündigt. Großer Schritt für die Windenergie. In der Nordsee ist Deutschlands größter Offshore-Windpark ans Netz gegangen. Die über 60 Windräder können rechnerisch über 1 Million Haushalte mit Strom versorgen. Der Park allein hebt die deutsche Offshore-Windleistung von etwa 10 auf jetzt 11 Gigawatt. Inmitten der Diskussion um die Risiken von KI gibt es neue Vorfälle. ChatGPT-Entwickler OpenAI meldet weitere Probleme. In Testläufen wurden angefragte Daten beispielsweise einfach erfunden. Nach einer Hacking-Attacke seiner KI kündigte OpenAI an, Zwischenfälle künftig transparenter zu machen.
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